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1: Mit Alex Ücker. Viele Lohnverhandlungen stocken derzeit. In den ersten Branchen drohen die Gewerkschaften deshalb mit Streiks. Am Abend sind die Verhandlungen der Elektro- und Elektronikbranche erneut vertagt worden. Die Forderungen liegen nach wie vor weit auseinander. Gewerkschaftsvorsitzender Reinhold Binder.
2: Naja, wir sind in der 10. Verhandlungswoche und natürlich, die Spannung steigt für die Elektroindustrie. In der Papierindustrie ist völlig klar, wir lassen uns nicht papieren, und in der chemischen Industrie dürfte die Chemie nicht stimmen. Das hat damit zu tun, dass wir momentan rotzfreche Angebote von seitens der Arbeitgeber vorliegen haben, die was einfach absolut respektlos sind.
1: Ebenso noch ohne KV-Abschluss sind Hotellerie und Gastro. Der Klimawandel beeinflusst in Österreich immer mehr das Grundwasser. Besonders merkt man das am Schnee. Der ist weniger geworden und bleibt kürzer liegen, zeigt der aktuelle Klimastatusbericht. Experten gehen davon aus, dass das verfügbare Wasser in den nächsten 20 Jahren um knapp ein Viertel zurückgehen könnte. Gleichzeitig steigt aber der Wasserbedarf, etwa in der Landwirtschaft. In Klagenfurt steht heute ein junges Paar vor Gericht. Die beiden sollen Falschgeld über die Online-Plattform Temo bestellt und in Villach in Umlauf gebracht haben. Bei einer Hausdurchsuchung hat die Polizei fast 180 gefälschte Geldscheine sichergestellt. Die Angeklagten sprechen von Spielgeld für Instagram-Fotos. Freunde des Paares haben die Polizei eingeschaltet und sollen heute als Zeugen aussagen. Amazon Prime-Kunden haben die Möglichkeit, sich Geld zurückzuholen. Heute startet in München die erste Verhandlung in einer großen Sammelklage wegen unzulässiger Werbung gegen den Riesenkonzern. Konkret geht es darum, dass Prime-Video-Kunden seit 2024 extra dafür zahlen mussten, wenn sie Filme und Serien weiter ohne Werbung sehen wollten. Ein rechtliches No-Go, meinen Juristen. Auch in Österreich kann man sich der Klage noch bis 9. Juni anschließen. Der Tag bringt uns heute einen Mix aus Sonne und Wolken. Die meisten Sonnenstunden gibt es im Osten, vom Weinviertel über Wien bis ins Burgenland. Schon am Vormittag kann es in Tirol, Salzburg und im westlichen Oberösterreich regnen. Später sind auch im Bergland einzelne Regenschauer oder Gewitter dabei. Die Temperaturen steigen auf 14 bis 23 Grad.
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1: Manchmal braucht es einfach sowas wie den Song Contest, um nachher zu merken, wie schön wir es eigentlich in Österreich haben. Touristen weg, Lärm weg, ESC-Trophäe auch weg. Weil mit dem 24. Platz brauchen wir daran auch nicht mehr zu denken.
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0: Kein Zucker im Kaffee, dafür die Sugar Babes im Radio. Ja, bei uns auf Radio One. Guten Morgen am Dienstag. Wenn ich essen gehe, ja, dann bestelle ich grundsätzlich nur das, was mir auch zusagt. Es gibt Gerichte, bei denen wird mir schon schlecht. Allein nur dann, wenn ich es in der Speisekarte lesen würde.
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2: Stell dir vor, du bestellst einen Bloody Mary und in deinem Glas schwimmt ein Schafsauge. Kein Scherz, diese Spezialität heißt Schafsaugencocktail und ist in der Mongolei eine traditionelle Katerkur. Das Ganze funktioniert so. Man nimmt ein Glas Tomatensaft, gibt etwas Essig und Salz dazu und setzt obendrauf dann ein gekochtes Schafsauge. Warum das Auge? Weil es nach mongolischem Volksglauben den Magen beruhigt und die Übelkeit nach zu viel Alkohol vertreibt. Das Auge wird entweder einfach heruntergeschluckt oder man kaut es, wenn man wirklich mutig ist. Der Gedanke dahinter, nach einer langen Nacht soll der Drink nicht nur den Kreislauf in Schwung bringen, sondern auch symbolisch den Blick klären. Na dann, Prost oder besser gesagt, Augen zu und durch.
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0: Frischer Wind für unsere Playlist von Bruno Mars. Du stehst auf mit Radio One. Sonne und Wolken gibt's heute vor allem bei dir in Wien, in Niederösterreich und im Burgenland. Überall sonst ist das Wetter sehr instabil, vor allem im Westen regnet es jetzt schon stellenweise. Und diese Schauer treffen dann auch im Süden, aber auch in Salzburg und Oberösterreich ein. Auch Gewitter können sich darunter mischen. 15 bis 23 Grad die Höchstwerte.
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0: Ein Flashback-Hit von Chris Isaak. Mach dich fit für den Dienstag. 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Jetzt gibt's ernsthafte Konkurrenz für Autokinos. Und der Rivale ist, du wirst es nicht glauben, das Auto selbst.
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0: Das finde ich ja mal cool. Mario Teufel. Es gibt einen Projektor fürs Autokino, der schon im Auto eingebaut ist?
2: Ja, Huawei hat ein neues System vorgestellt mit dem Namen X-Pixel und steckt direkt in den Frontscheinwerfern. Die können jetzt nicht nur leuchten, sondern auch Filme, Navigation oder Fahrhinweise in Farbe auf Wände oder den Boden projizieren. Quasi ein Mini-Beamer im Auto.
0: Ich pack mich ein und dann mache ich mir mein eigenes Autokino.
2: Genau, Huawei hat das auf einer Automesse gezeigt. Die Bildqualität soll so gut gewesen sein, dass manche gedacht haben, da steht ein extra Projektor daneben. Die Nachfrage nach den neuen Elektroautos ist so groß, dass BYD zu wenig Batterien hat. Vor allem die neue Blade Battery ist gefragt, weil sie extrem schnell laden kann, in etwa 5 Minuten von 10% auf 70%.
0: Der E-Mobilität wird die Zukunft eingeräumt. Deshalb läuft es jetzt auch beim E-Auto-Hersteller BYD fast schon zu gut. So schnell eigentlich fast wie ein Tankvorgang.
2: Genau das ist das Ziel, aber die Technik ist so neu und aufwendig, dass sich jetzt Auslieferungen verzögern. BYD sucht deshalb auch schon nach zusätzlichen Produktionsstandorten.
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9: Mit Alex Ücker. Viele Lohnverhandlungen stocken derzeit. In den ersten Branchen drohen die Gewerkschaften deshalb mit Streiks. Am Abend sind die Verhandlungen der Elektro- und Elektronikbranche erneut vertagt worden. Die Forderungen liegen nach wie vor weit auseinander. Gewerkschaftsvorsitzender Reinhold Binder.
10: Naja, wir sind in der 10. Verhandlungswoche und natürlich, die Spannung steigt für die Elektroindustrie. In der Papierindustrie ist völlig klar, wir lassen uns nicht papieren, und in der chemischen Industrie dürfte die Chemie nicht stimmen. Das hat damit zu tun, dass wir momentan rotzfreche Angebote von Seiten der Arbeitgeber vorliegen haben, die was einfach absolut respektlos sind.
9: Ebenso noch ohne KV-Abschluss sind Hotellerie und Gastro. Der Klimawandel beeinflusst in Österreich immer mehr das Grundwasser. Besonders merkt man das am Schnee. Der ist weniger geworden und bleibt kürzer liegen, zeigt der aktuelle Klimastatusbericht. Experten gehen davon aus, dass das verfügbare Wasser in den nächsten 20 Jahren um knapp ein Viertel zurückgehen könnte. Gleichzeitig steigt aber der Wasserbedarf, etwa in der Landwirtschaft. In Klagenfurt steht heute ein junges Paar vor Gericht. Die beiden sollen Falschgeld über die Online-Plattform Temu bestellt und in Villach in Umlauf gebracht haben. Bei einer Hausdurchsuchung hat die Polizei fast 180 gefälschte Geldscheine sichergestellt. Die Angeklagten sprechen von Spielgeld für Instagram-Fotos. Freunde des Paares haben die Polizei eingeschaltet und sollen heute als Zeugen aussagen. Amazon Prime-Kunden haben die Möglichkeit, sich Geld zurückzuholen. Heute startet in München die erste Verhandlung in einer großen Sammelklage wegen unzulässiger Werbung gegen den Riesenkonzern. Konkret geht es darum, dass Prime-Video-Kunden seit 2024 extra dafür zahlen mussten, wenn sie Filme und Serien weiter ohne Werbung sehen wollten. Ein rechtliches No-Go, meinen Juristen. Auch in Österreich kann man sich der Klage noch bis 9. Juni anschließen. Der Tag bringt uns heute einen Mix aus Sonne und Wolken. Die meisten Sonnenstunden gibt es im Osten, vom Weinviertel über Wien bis ins Burgenland. Schon am Vormittag kann es in Tirol, Salzburg und im westlichen Oberösterreich regnen. Später sind auch im Bergland einzelne Regenschauer oder Gewitter dabei. Die Temperaturen steigen auf 14 bis 23 Grad.
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14: Ja, so werden wir die Erderwärmung wohl nicht in den Griff bekommen. In Schottland bietet eine Fluglinie mehrmals pro Woche einen 2-Minuten-Trip an. Die Strecke 2,7 Kilometer. Möchte nicht wissen, wie viel Kerosin das im Monat verbraucht.
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Radio One um kurz nach 6:30 mit den großen Stars unserer Zeit. Und dazu zählt freilich auch Miley Cyrus, die vom Kinderstar zur gefeierten Popsängerin geworden ist.

0: Viel von ihrer Popularität hat sie natürlich dem Handy zu verdanken. Schließlich hilft Social Media schnell dabei, einen höheren Berühmtheitsgrad zu erlangen. Dennoch ist sie nicht unbedingt so gut auf Smartphones zu sprechen.
1: JD, my manager, he talks about the internet. He just says it's just TV. And if you imagined watching that much TV, you would be considered a loser.
0: Kurz übersetzt, Handys sind wie Fernsehen. Wird man so viel fernschauen, wie man aufs Handy schaut, wäre man für viele ein Loser. Miley Cyrus, einen Werbevertrag mit einem großen Mobilfunkunternehmen, wird sie nach dieser Aussage wohl nicht bekommen.

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Sonne und Wolken duellieren sich, ja. Im Westen, da ist es jetzt schon bewölkt, es gehen einzelne Regenschauer nieder, die weiten sich dann auf den Süden des Landes aus, aber auch auf Salzburg und Oberösterreich. 15 bis 23 Grad gehen sich noch aus.

so lässig. Stehst du nur mit Radio One auf. Uncle Cracker singt für dich. Guten Morgen am Dienstag. Theater im Park. Der Name klingt total unspektakulär. Und trotzdem ist der Schauplatz im Wiener Schwarzenberg Park unter den Wienerinnen und Wienern äußerst beliebt. Und ab sofort wird die Bühne auch wieder bespielt. Veranstalter ist der humorige Michael Nirvani, der auch heuer Kabarett und Musik in den Mittelpunkt stellt. Auf der Gästeliste finden sich etliche bekannte Kabarettisten wie Gary Seidel, Andreas Witasek oder Omar Sasam. Für musikalische Highlights sorgen im Sommer Startenor Jonas Kaufmann oder Danino aus Wien gemeinsam mit Ernst Molden. Das Theater im Park in Wien im Ticket enthalten ist allerdings keine Schönwettergarantie.

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9: Mit Alex Sücker. In der Elektro- und Elektronikbranche stehen Streiks im Raum. Grund sind die Lohnverhandlungen. 10 Wochen lang dauern die bereits an und gestern Abend hat es wieder keine Einigung gegeben. Angebote und Forderungen liegen weit auseinander. Gewerkschaftsvorsitzender Reinhold Binder.
10: Die Forderung der Gewerkschaften ist völlig klar 3,5%. Das ist auch die Diskussionsgrundlage in den Betrieben, bei den Betriebsversammlungen. Die Menschen sind erzürnt und eigentlich wirklich wütend mit diesem Umgang. Eigentlich sollten die Kollektivverträge mit 1. Mai bereits ihre Gültigkeit entfalten. Also das heißt, wir werden da mit dem Nasenring durch die Arena gezogen und das lassen sie die Menschen nicht bieten.
9: Die Arbeitgeber bieten ein Plus von 1% mit der Option auf mehr, sollte sich die wirtschaftliche Lage verbessern. Ebenso noch ohne KV-Abschluss sind Hotellerie und Gastro. Großeinsatz derzeit in Sachsen in Deutschland. Nach einer Explosion ist in Görlitz ein Haus eingestürzt. 3 Menschen werden noch vermisst. Als Einsturzursache vermutet die Polizei eine Gasexplosion. Um kurz vor 6 Uhr ist die europäische Weltraummission SMILE erfolgreich gestartet worden. Am Weltraumbahnhof Französisch-Guyana hat eine Rakete abgehoben, die einen Satelliten ins All bringt, um das magnetische Schutzschild der Erde zu untersuchen. Mit an Bord ist Technologie aus Österreich. Das Team des Instituts für Weltraumforschung in Graz hat die Hardware für den Steuercomputer der Röntgenkamera entwickelt. Und noch Eishockey, 5:2 gegen Großbritannien, 4:2 gegen Ungarn. Österreichs Herren sind perfekt in die WM gestartet. Sie liegen voll auf Kurs Richtung Klassenerhalt. Heute Abend geht es für das Team gegen Lettland um Sieg Nummer 3. Österreich ist hier aber klarer Außenseiter.
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9: Der Tag bringt uns heute einen Mix aus Sonne und Wolken. Die meisten Sonnenstunden gibt es im Osten, vom Weinviertel über Wien bis ins Burgenland. Schon am Vormittag kann es in Tirol, Salzburg und im westlichen Oberösterreich regnen. Später sind auch im Bergland einzelne Regenschauer oder Gewitter dabei. Die Temperaturen steigen auf 14 bis 23 Grad.
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5: Mit Andi Mara da, einen schönen guten Morgen. Wir starten in Wien auf der Tangente Richtung Inzersdorf, die A23 zwischen Hirstedt und dem Knoten Prater, hier schon 10 Minuten plus, und am Knoten Nord der A22 aus allen Richtungen über die Nordbrücke in Richtung Zentrum, auch über den Zubringer von der Brünnerstraße kommend 10 Minuten plus. Niederösterreich S6, die Semmering-Schnellstraße in beiden Richtungen, hier vor dem Tunnel Semmering gibt es eine Sperre wegen eines Stromausfalls, Achtung. Oberösterreich B1, die Wiener Straße Richtung Linz, vor dem Mona-Lisa-Tunnel braucht ihr eine Viertelstunde länger, und in Salzburg auf der B159, das ist die Salzachtalstraße Richtung Golling, zwischen Bischofshofen und Werfen, abschnittsweise Stau, 30 Minuten der Zeitverlust hier im Dienstagmorgenverkehr. Steiermarker 9, die Pürenautobahn, da steht ein brennendes Fahrzeug Richtung Graz zwischen Vogelstraße und Leibniz, ihr braucht hier schon 20 Minuten länger. Wir wünschen eine gute und vor allem sichere Fahrt, fahrt vorsichtig.
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1: In letzter Zeit passieren so viele Wunder. Bulgarien gewinnt den Eurovision Song Contest. Der LASK wird Meister in der heimischen Bundesliga. Ja, wer weiß, vielleicht gewinnst du am Mittwoch ja im Lotto.
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Taylor Swift zum Frühstück auf Radio One. Kurz nach 7. Das ist doch mal eine gute Nachricht, wenn du E-Autofahrer bist. Laut einer Statistik unserer Freunde aus Deutschland sind Elektrofahrzeuge deutlich zuverlässiger als ihre Kollegen mit Benzin- oder Dieselantrieb. Der Autofahrerclub ADAC hat die Partnerstatistik ausgelesen und festgestellt, dass darin kaum E-Autos vorkommen. Wird bei uns in Österreich nicht viel anders sein? Zu den meisten Partnereinsätzen kommt es im Schnitt, weil die 12-Volt-Batterie leer ist. Also vor allem im Winter und im Sommer.

Gleich habe ich Foreigner für dich. Guten Morgen auf Radio One am Dienstag. In Wien, Niederösterreich und im Burgenland scheint immer wieder die Sonne, auch wenn sie zwischenzeitlich von Wolken verdeckt wird. Zu Regenschauern kommt es nur selten. Im Westen hingegen regnet es jetzt schon stellenweise und die Schauer treffen dann auch langsam im Süden und bei dir in Oberösterreich und Salzburg ein, je später der Tag wird. 15 bis 23 Grad gehen sich heute noch aus.

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Schönen guten Morgen, ich bin Maxi Kavan. Schärding in Oberösterreich hat wie viele andere Städte auch Parkgaragen. Eine, und das ist das Besondere, regt nun extrem auf, weil sie ab sofort nur noch mit Kartenzahlung benutzt werden kann. Nach einem Automaten mit Geldeinwurf suchen die Parker in dieser Garage vergebens, was in sozialen Netzwerken sehr aufregt. Viele sehen Pensionisten als benachteiligt an, weil viele davon keine Bankomatkarte hätten, beziehungsweise auch auf dem Smartphone keine Zahlung durchführen können. Aus der Stadtregierung von Schärding heißt es nur, die Garage sei zukunftsweisend und innovativ und wer selbst nicht mit Karte zahlen kann, der soll halt seine Enkelin oder den Enkel um eine Zahlung bitten. Ja, wenn man Familie hat, das kann man nicht unbedingt voraussetzen.

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2: Mit Alex Sücker. In der Elektro- und Elektronikbranche stehen Streiks im Raum. Grund sind die Lohnverhandlungen. 10 Wochen lang dauern die bereits an und gestern Abend hat es wieder keine Einigung gegeben. Angebote und Forderungen liegen weit auseinander. Gewerkschaftsvorsitzender Reinhold Binder.
3: Die Forderung der Gewerkschaften ist völlig klar 3,5%. Das ist auch die Diskussionsgrundlage in den Betrieben, bei den Betriebsversammlungen. Die Menschen sind erzürnt und eigentlich wirklich wütend mit diesem Umgang. Eigentlich sollten die Kollektivverträge mit 1. Mai bereits ihre Gültigkeit entfalten. Also das heißt, wir werden da mit dem Nasenring durch die Arena gezogen und das lassen sie die Menschen nicht bieten.
2: Die Arbeitgeber bieten ein Plus von 1% mit der Option auf mehr, sollte sich die wirtschaftliche Lage verbessern. Ebenso noch ohne KV-Abschluss sind Hotellerie und Gastro. Großeinsatz derzeit in Sachsen in Deutschland. Nach einer Explosion ist in Görlitz ein Haus eingestürzt. 3 Menschen werden noch vermisst. Als Einsturzursache vermutet die Polizei eine Gasexplosion. Um kurz vor 6 Uhr ist die europäische Weltraummission SMILE erfolgreich gestartet worden. Am Weltraumbahnhof Französisch-Guyana hat eine Rakete abgehoben, die einen Satelliten ins All bringt, um das magnetische Schutzschild der Erde zu untersuchen. Mit an Bord ist Technologie aus Österreich. Das Team des Instituts für Weltraumforschung in Graz hat die Hardware für den Steuercomputer der Röntgenkamera entwickelt. Und noch Eishockey, 5:2 gegen Großbritannien, 4:2 gegen Ungarn. Österreichs Herren sind perfekt in die WM gestartet. Sie liegen voll auf Kurs Richtung Klassenerhalt. Heute Abend geht es für das Team gegen Lettland um Sieg Nummer 3. Österreich ist hier aber klarer Außenseiter. Der Tag bringt uns heute einen Mix aus Sonne und Wolken. Die meisten Sonnenstunden gibt es im Osten, vom Weinviertel über Wien bis ins Burgenland. Schon am Vormittag kann es in Tirol, Salzburg und im westlichen Oberösterreich regnen. Später sind auch im Bergland einzelne Regenschauer oder Gewitter dabei. Die Temperaturen steigen auf 14 bis 23 Grad.
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5: Mit Andi Mara da, einen schönen guten Morgen. Wir starten in Wien auf der Tangente Richtung Inzersdorf, die A23 zwischen Hirstedt und dem Knoten Prater, hier schon 10 Minuten plus, und am Knoten Nord der A22 aus allen Richtungen über die Nordbrücke in Richtung Zentrum, auch über den Zubringer von der Brünnerstraße kommend 10 Minuten plus. Niederösterreich S6, die Semmering-Schnellstraße in beiden Richtungen, hier vor dem Tunnel Semmering gibt es eine Sperre wegen eines Stromausfalls, Achtung. Oberösterreich B1, die Wiener Straße Richtung Linz vor dem Mona-Lisa-Tunnel, braucht ihr eine Viertelstunde länger, und in Salzburg auf der B159, das ist die Salzachtalstraße Richtung Golling, zwischen Bischofshofen und Werfen, abschnittsweise Stau, 30 Minuten der Zeitverlust hier im Dienstagmorgenverkehr. Steiermarker 9, die Pürenautobahn, da steht ein brennendes Fahrzeug Richtung Graz zwischen Vogelstraße und Leibniz, ihr braucht hier schon 20 Minuten länger. Wir wünschen eine gute und vor allem sichere Fahrt, fahrt vorsichtig.
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6: Fahr vielleicht diesen Sommer nach Rom. Wer weiß, wie lange das Kolosseum und der Petersdom noch in den Himmel ragen. Die historischen Bauwerke zerbröseln wegen der Hitze und der Luftfeuchtigkeit. Ja, also die italienischen Restaurateure freut's. Denen geht die Arbeit so schnell nicht aus.
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Houdini von Dua Lipa. Wir servieren dir hier auf Radio One täglich Lebensfreude. Die kannst du zwar nicht essen, aber definitiv spüren. Und manchmal im Leben ist es sogar besser, sich das Essen nur vorzustellen. Das ist ohnehin schon Überwindung genug.

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1: Stell dir vor, du bestellst einen Bloody Mary und in deinem Glas schwimmt ein Schafsauge. Kein Scherz, diese Spezialität heißt Schafsaugencocktail und ist in der Mongolei eine traditionelle Katerkur. Das Ganze funktioniert so. Man nimmt ein Glas Tomatensaft, gibt etwas Essig und Salz dazu und setzt obendrauf dann ein gekochtes Schafsauge. Warum das Auge? Weil es nach mongolischem Volksglauben den Magen beruhigt und die Übelkeit nach zu viel Alkohol vertreibt. Das Auge wird entweder einfach heruntergeschluckt oder man kaut es, wenn man wirklich mutig ist. Der Gedanke dahinter, nach einer langen Nacht soll der Drink nicht nur den Kreislauf in Schwung bringen, sondern auch symbolisch den Blick klären. Na dann, Prost oder besser gesagt, Augen zu und durch.
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Guten Morgen, es ist am 19. Mai. Radio One am Dienstag, der in Wien, Niederösterreich und im Burgenland wechselhaft verläuft. Da haben wir Sonne und Wolken, die sich abwechselnd das Leben schwer machen. Im Westen hingegen ist alles klar am Himmel, da ist es trüb und immer wieder gehen Regenschauer nieder. Im Westen hingegen wird beim Wetter nicht gestritten, da ist alles grau am Himmel und es gehen jetzt schon Regenschauer nieder. Ja, und diese Schauer ziehen weiter nach Salzburg und Oberösterreich sowie zu dir in den Süden. Ab dem Nachmittag ist dann auch stellenweise mit Gewittern zu rechnen. Die Tageshöchsttemperaturen 15 bis 23 Grad.

Aufstehen mit Radio 1 Daybreak am Dienstag. In wenigen Minuten ist es 8. Der Sommer steht in den Startlöchern und du achtest besser mal auf eine gute Sonnenbrille. Denn wenn die UV-Strahlung besonders hoch ist, bietet nicht jedes Modell einen umfassenden Schutz. Vor allem bei günstigen Brillen steigt das Risiko für Augenschäden. Die du aber vermeidest, wenn du dich für eine Sonnenbrille entscheidest, die einen UV-400-Filter hat. Der Optiker kann dir mit Sicherheit diesbezüglich helfen. Am intensivsten ist die UV-Strahlung am Vormittag zwischen 10 und 12, sowie am Nachmittag zwischen 14 und 17 Uhr. Dann solltest du die Welt ein bisschen dunkler machen.

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1: Mit Alex Sücker. Ein sogenannter Lärmblitzer sorgt gerade für Diskussionen. Das Gerät wurde von Forschenden des Joanneum Research in Graz entwickelt und soll zu laute Fahrzeuge erkennen. Der Lärmblitzer wird derzeit in Absprache mit der Polizei an einigen Stellen in ganz Österreich getestet. Vor Strafen muss man sich noch nicht fürchten, sagt Ferdinand Fuhrmann, Projektleiter der Forschungsgruppe.
2: Das Wesentliche ist, dass es sich um eine Technologieentwicklung handelt, dass es noch kein fertiges Messinstrument ist und dass niemand Angst haben muss, dass er jetzt einen Strafzettel im Postkasten hat, weil er angeblich zu laut war. Aber wir arbeiten daran, um gewisse Lärmsituationen, die die Bevölkerung belasten, mit dieser Technologie in den Griff zu bekommen.
1: Die Kärntner Behörden sind mit der Idee auf die Forscher zugekommen, weil es dort seit Jahren zu Beschwerden wegen Lärmbelästigung durch Motorsport-Events gekommen ist. Streiks drohen in Österreichs Elektro- und Elektronikbranche, weil es in den Lohnverhandlungen auch in der vierten Runde gestern Abend keine Einigung gegeben hat. Nächster Gesprächstermin ist am 28. Mai. Eine große Kündigungswelle steht offenbar bei Meta an. Der Mutterkonzern von WhatsApp und Instagram streicht weltweit über 8.000 Stellen. Zudem soll es große Umstrukturierungen geben. 7.000 Mitarbeiter sollen in neue KI-Projekte wechseln. Mit Technologie Made in Austria ist heute früh ein Satellit ins Weltall abgehoben. Die ESA-Mission SMILE ist erfolgreich gestartet. Der SMILE-Satellit soll den magnetischen Schutzschild der Erde untersuchen. Das Team des Instituts für Weltraumforschung in Graz hat die Hardware für den Steuercomputer der Röntgenkamera entwickelt.
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0: Wechselhaft, einmal Sonne, einmal Wolken, so verläuft der Vormittag in Österreich. Ein paar Sonnenstunden gehen sich heute überall aus, über weite Teile ziehen am Nachmittag dann aber auch Regenschauer und ein paar Gewitter drüber, speziell vom Tiroler Unterland bis zum Waldviertel, bis zur Steiermark und Kärnten. Die Temperaturen gehen rauf auf 15 bis 23 Grad.
1: Verkehrsinfo mit Andi Marader. Guten Morgen. A23

0: Wien zwischen Industriezentrum Niederösterreich Süd und Vösendorf, da ist ein Unfall passiert, es gibt schon Stau, 20 Minuten plus. A1 die Westautobahn Richtung Linz zwischen Knoten St. Pölten und St. Pölten Süd, da ist ein Unfall passiert, rechnet in diesem Bereich mit Behinderung. Oberösterreich A7 Mühlkreis Autobahn Richtung Freistadt zwischen Knoten Linz und Vöst, hier 10 Minuten plus im Dienstagmorgen und 15 Minuten verliert ihr auf der B1 der Wiener Straße Richtung Linz vor dem Mona Lisa Tunnel. B3 die Donaustraße Richtung Linz vor der Donaubrücke Mauthausen, noch hier 10 Minuten plus. Salzburg A1 die Westautobahn Richtung Deutschland zwischen Thalgau und Wallersee, 15 Minuten plus wegen der Bauarbeiten dort und wegen Überlastung auf der B1 der Wiener Straße Richtung Salzburg zwischen Hendorf Süd und Eugendorf braucht ihr 10 Minuten länger. Es gibt noch eine halbe Stunde Zeitverlust auf der B159, das ist die Salzachtalstraße Richtung Golding zwischen Bischofshofen und Werfen, abschnittsweise Stau. Steiermark, A9 die Pürnautobahn Richtung Voltenkreuz zwischen ÖBB-Terminal St. Michael und dem Knoten St. Michael. Hier ist ein Unfall passiert, rechnet in diesem Bereich mit Behinderungen. Wir wünschen allseits eine gute und vor allem sichere Fahrt. Fahrt vorsichtig.
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1: Ein blaues Auge hat sich unser ESC-Starter Cosmo ja selbst ins Gesicht gemalt. Fast hätte ihm Europa ein zweites verpasst. Wäre da nicht Deutschland gewesen. Die haben uns immerhin mit 6 Punkten im Endvoting gerettet. Somit sind wir nur Vorletzter geworden. Ich sag einfach mal vorsichtig, danke.
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Wir legen dir gerne zum Frühstück Ray Garvey auf Radio One mit der neuen Hits-Garantie. Du solltest dich unbedingt mal nach Wien wagen. Jetzt, wo der Song Contest vorbei ist, bekommst du auch im Kaffeehaus wieder einen Platz, zum Beispiel im Café Zentral in der Herrengasse, welches das beliebteste Wiener Kaffeehaus ist. Zwar ist es gerade wegen Umbauarbeiten gesperrt, das tut aber der Berühmtheit keinen Abbruch. Dahinter im Ranking liegen ähnlich bekannte Häuser wie das Diemel oder das Sacher. Für die Wertung ist die Präsenz der Cafés auf Social-Media-Plattformen hinterfragt worden. Das Schlange stehen vorm Eingang gehört übrigens zum Besuch dazu, genauso wie die Melange mit Schlag.

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Das ist sehr schön. Guten Morgen an diesem Dienstag. Sonnenschein und Wolken im Mix heute in Wien, Niederösterreich und im Burgenland. Im Westen schon jetzt trüb. Auch Regenschauer sind mit dabei. In Salzburg, in Oberösterreich sowie in Kärnten und in der Steiermark werden die Wolken dann allmählich mehr im Laufe der nächsten Stunden und dann beginnt es auch bei dir zu regnen. Selbst Gewitter mischen sich darunter. 15 bis 23 Grad heute noch. Das ist dann schon wirklich frühlingshaft.

0: Daybreak am Dienstag mit Maxi Kavan. Schönen guten Morgen auf Radio One. Blinker setzen, raus auf die Überholspur mit dir und dann schnurstracks ins Autokino, solange es das noch gibt. Denn die Konkurrenz schläft nicht und womöglich kannst du dir so ein Autokino bald selbst machen.
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0: Das finde ich ja mal cool. Mario Teufel. Es gibt einen Projektor fürs Autokino, der schon im Auto eingebaut ist?
2: Ja, Huawei hat da ein neues System vorgestellt mit dem Namen X-Pixel und steckt direkt in den Frontscheinwerfern. Die können jetzt nicht nur leuchten, sondern auch Filme, Navigation oder Fahrhinweise in Farbe auf Wände oder den Boden projizieren. Quasi ein Mini-Beamer im Auto.
0: Ich pack mich ein und dann mache ich mir mein eigenes Autokino.
2: Genau, Huawei hat das auf einer Automesse gezeigt. Die Bildqualität soll so gut gewesen sein, dass manche gedacht haben, da steht ein extra Projektor daneben. Die Nachfrage nach den neuen Elektroautos ist so groß, dass BYD zu wenig Batterien hat. Vor allem die neue Blade Battery ist gefragt, weil sie extrem schnell laden kann, in etwa 5 Minuten von 10% auf 70%.
0: Der E-Mobilität wird die Zukunft eingeräumt. Deshalb läuft es jetzt auch beim E-Auto-Hersteller BYD fast schon zu gut. So schnell eigentlich fast wie ein Tankvorgang.
2: Genau das ist das Ziel, aber die Technik ist so neu und aufwendig, dass sich jetzt Auslieferungen verzögern. BYD sucht deshalb auch schon nach zusätzlichen Produktionsstandorten.
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4: Es ist 8.30 Uhr.
5: Mit Alex Sücker. Ein sogenannter Lärmblitzer sorgt gerade für Diskussionen. Das Gerät wurde von Forschenden des Joanneum Research in Graz entwickelt und soll zu laute Fahrzeuge erkennen. Der Lärmblitzer wird derzeit in Absprache mit der Polizei an einigen Stellen in ganz Österreich getestet. Vor Strafen muss man sich noch nicht fürchten, sagt Ferdinand Fuhrmann, Projektleiter der Forschungsgruppe.
6: Das Wesentliche ist, dass es sich um eine Technologieentwicklung handelt, dass es noch kein fertiges Messinstrument ist und dass niemand Angst haben muss, dass er jetzt eine Strafzettel im Postkasten hat, weil er angeblich zu laut war. Aber wir arbeiten daran, um gewisse Lärmsituationen, die die Bevölkerung belasten, mit dieser Technologie in den Griff zu bekommen.
5: Die Kärntner Behörden sind mit der Idee auf die Forscher zugekommen, weil es dort seit Jahren zu Beschwerden wegen Lärmbelästigung durch Motorsport-Events gekommen ist. Streiks drohen in Österreichs Elektro- und Elektronikbranche, weil es in den Lohnverhandlungen auch in der vierten Runde gestern Abend keine Einigung gegeben hat. Nächster Gesprächstermin ist am 28. Mai. Eine große Kündigungswelle steht offenbar bei Meta an. Der Mutterkonzern von WhatsApp und Instagram streicht weltweit über 8.000 Stellen. Zudem soll es große Umstrukturierungen geben. 7.000 Mitarbeiter sollen in neue KI-Projekte wechseln. Mit Technologie Made in Austria ist heute früh ein Satellit ins Weltall abgehoben. Die ESA-Mission SMILE ist erfolgreich gestartet. Der SMILE-Satellit soll den magnetischen Schutzschild der Erde untersuchen. Das Team des Instituts für Weltraumforschung in Graz hat die Hardware für den Steuercomputer der Röntgenkamera entwickelt. Wechselhaft. Einmal Sonne, einmal Wolken, so verläuft der Vormittag in Österreich. Ein paar Sonnenstunden gehen sich heute überall aus. Über weite Teile ziehen am Nachmittag dann aber auch Regenschauer und ein paar Gewitter drüber. Speziell vom Tiroler Unterland bis zum Waldviertel, bis zur Steiermark und Kärnten. Die Temperaturen gehen rauf auf 15 bis 23 Grad.
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0: Wien zwischen Industriezentrum Niederösterreich Süd und Vösendorf, da ist ein Unfall passiert, es gibt schon Stau, 20 Minuten plus. A1 die Westautobahn Richtung Linz, zwischen Knoten St. Pölten und St. Pölten Süd, da ist ein Unfall passiert, rechnet in diesem Bereich mit Behinderung. Oberösterreich A7 Mühlkreisautobahn Richtung Freistadt, zwischen Knoten Linz und Vöst, hier 10 Minuten plus im Dienstagmorgen und 15 Minuten verliert ihr auf der B1 der Wiener Straße Richtung Linz vor dem Mona-Lisa-Tunnel. B3 die Donaustraße Richtung Linz vor der Donaubrücke Mauthausen, auch hier 10 Minuten plus. Salzburg 1, die Westautobahn Richtung Deutschland zwischen Thalgau und Wallersee, 15 Minuten plus wegen der Bauarbeiten dort und wegen Überlastung auf der B1 der Wiener Straße Richtung Salzburg zwischen Hendorf Süd und Eugendorf braucht ihr 10 Minuten länger. Es gibt noch eine halbe Stunde Zeitverlust auf der B159, das ist die Salzachtalstraße Richtung Golding zwischen Bischofshofen und Werfen, abschnittsweise Stau. Steiermark, A9 die Pyrenautobahn Richtung Voltenkreuz zwischen ÖBB-Terminal St. Michael und dem Knoten St. Michael. Hier ist ein Unfall passiert, rechnet in diesem Bereich mit Behinderungen. Wir wünschen allseits eine gute und vor allem sichere Fahrt. Fahrt vorsichtig.
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3: Überraschung in der Grazer Betonwüste. Eine Frau hat auf der Konrad-von-Hötzendorf-Straße einen Goldkäfer entdeckt. Diese Rasse ist äußerst selten und wird in der Steiermark nur alle paar Jahre gesichtet. Der Goldkäfer macht übrigens weder reich noch bringt er Glück. Er schaut einfach nur gut aus.
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0: die 1 am Morgen mit James Morrison, Radio 1 am Dienstag. Miley Cyrus hat Fans, davon können sich andere eine Scheibe abschneiden, kommt klarerweise nicht von ungefähr. Social Media steigert deinen Bekanntheitsgrad in kürzester Zeit. Viele nehmen ihr Smartphone zur Hand, um den Lieblingsstars zu folgen. Miley Cyrus findet klare Worte zur Handynutzung.
1: JD, my manager, he talks about the internet. He just says it's just TV. And if you imagined watching that much TV, you would be considered a loser.
0: Frei übersetzt, würdest du so viel vom Fernseher rumhängen wie vor deinem Handy, dann würden deine Freunde denken, du seist ein Loser. Klare Worte, die Miley Cyrus übrigens auch immer in ihren Songs findet. 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

du stehst auf mit der neuen Hits-Garantie auf Radio One. Sonne und Wolken im Mix. So die Devise für Wien, Niederösterreich und das Burgenland. Überall sonst kommst du heute wahrscheinlich nicht trocken davon, schon gar nicht im Westen, da regnet es jetzt schon stellenweise. Ja, und diese Schauer ziehen dann weiter in Richtung Süden und auch zu dir nach Salzburg und Oberösterreich. Selbst Gewitter können sich nachmittags darunter mischen. 15 bis 23 Grad, heute die Tageshöchsttemperaturen im Land.

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Es ist kurz vor neun. Musik und Kabarett unter dem Sternenzelt kannst du ab sofort wieder in Wien haben. Das Theater im Park hat geöffnet und Schirmherr Michael Niavarani vereint wieder viele Stars auf der Bühne. Diesmal mit dabei im Schwarzenberg Park die Kabarettisten Andreas Witasek, Gary Seidel oder Omar Sasam. Das Musikgenre bedienen unter anderem Danino aus Wien oder Startenor Jonas Kaufmann. Gelsenschutzmittel einpacken und dann kann's losgehen mit dem Theater im Park in Wien.

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1: Mit Alex Sücker. Weil sie auf Temu Falschgeld gekauft und in Umlauf gebracht haben sollen, steht heute ein junges Paar in Klagenfurt vor Gericht. Die beiden bestreiten die Vorwürfe teilweise, berichtet Christina Adler.
2: Insgesamt hat die Polizei in der Wohnung des Mannes 98 Stück 50-Euro Banknoten und 80 10-Euro-Scheine sichergestellt. Die beiden geben an, nur die Zehner bei Temu bestellt zu haben. Außerdem hätten sie das Falschgeld nur für Fotos auf Instagram und zum Pokern benutzt. Die 50er hätten einem Freund gehört. Der soll auch versucht haben, das Falschgeld in echtes umzutauschen. Freunde haben das Paar schließlich bei der Polizei angezeigt. Sie sind heute als Zeugen geladen.
1: Am Landesgericht Eisenstadt wird heute entschieden, ob die Untersuchungshaft gegen den Verdächtigen im HIP-Erpressungsfall verlängert wird. Der Slowake sitzt seit 2 Wochen im Gefängnis. Er streitet nach wie vor ab, ihm die Babygläschen Rattengift gegeben zu haben. In Österreich, Tschechien und der Slowakei sind im April insgesamt 5 manipulierte Gläser aufgetaucht. Im deutschen Sachsen ist gestern Abend ein Mehrfamilienhaus eingestürzt. 3 Menschen werden nach wie vor vermisst. Noch in der Nacht ist damit begonnen worden, den Schutt vorsichtig abzutragen. Als Ursache vermutet die Polizei eine Gasexplosion. Und Tech-Milliardär Elon Musk hat den Rechtsstreit über die Ausrichtung des KI-Entwicklers OpenAI verloren. Eine Jury im kalifornischen Oakland hat seine Klage gegen das Unternehmen abgewiesen, weil Musk die Klage zu spät eingereicht hat. Musk wirft OpenAI vor, nur Profit im Auge zu haben und deswegen die Sicherheit der Technologie zu vernachlässigen. Beobachter sprechen aber von einer Retourkutsche Musks, weil er keinen Chefposten bei OpenAI bekommen hat. Wechselhaft. Einmal Sonne, einmal Wolken. So verläuft der Vormittag in Österreich. Ein paar Sonnenstunden gehen sich heute überall aus. Über weite Teile ziehen am Nachmittag dann aber auch Regenschauer und ein paar Gewitter drüber. Speziell vom Tiroler Unterland bis zum Waldviertel, bis zur Steiermark und Kärnten. Die Temperaturen gehen rauf auf 15 bis 23 Grad.
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3: Mit Andi Marada, schönen guten Morgen. Wir starten in Wien auf der Südosttangente die A23 Richtung Inzersdorf zwischen Hirschstetten und dem Knoten Bartei. Braucht ihr noch eine Viertelstunde länger. A22 der Knoten Nord über die Nordbrücke in Richtung Zentrum aus allen Richtungen hier 10 Minuten plus und A22 durch den Kaisermühlentunnel in Richtung Tangente und den Süden eine Viertelstunde plus. Erzherzog-Karl-Straße Richtung Wagramer-Straße zwischen Tangente und der Donaustadtstraße wegen der Baustelle dort 10 Minuten plus. Niederösterreich A2 die Südautobahn, Achtung, dass ein Unfall passiert Richtung Wien. Es gibt schon Stau zwischen Dreiskirchen und Vösendorf. 20 Minuten verliert er hier. Oberösterreich A7 die Mühlkreisautobahn Richtung Freistadt zwischen Knoten Linz und der Vöst hier 10 Minuten plus. Und B1 die Wiener Straße Richtung Salzburg vor dem Mona-Lisa-Tunnel verliert er 10 Minuten. Salzburg A1 die Westautobahn Richtung Deutschland zwischen Talga und dem Wallersee hier eine Viertelstunde plus wegen der Bauarbeiten dort. Und dann gibt es eine Sperre wegen der Bauarbeiten auf der A10 der Tauernautobahn Richtung Salzburg vor dem Bereich Knoten Bongau. Stau hier 30 Minuten schon, euer Zeitverlust. B1 die Wiener Straße Richtung Salzburg zwischen Hendorf Süd und Eugendorf. Hier Stau eine Viertelstunde im Dienstagmorgenverkehr. Und auf der B159 der Salzachtalstraße Richtung Golling zwischen Bischofshofen und Werfen hier abschnittsweise Stau 30 Minuten plus. Tirol B179 die Fernpassstraße Richtung Reutte. Da steht ein defekter LKW im Lermusertunnel und sorgt für Behinderungen. Vorsicht. Wir wünschen euch eine gute und sichere Fahrt.
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5: Ja, nach Christi Himmelfahrt ist ja bekanntlicherweise vor Pfingsten. Und das ist die Arbeitswoche dazwischen, heute auch schon wieder Dienstag. Schönen Vormittag mit Radio 1.
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High Hopes of Everyone. Einen schönen Vormittag. Den Eurovision Song Contest und vor allem Banga Runga haben wir alle noch gut im Ohr. Mit der Überraschungssiegerin Dara geht ja heuer die offizielle Trophäe nach Bulgarien. Bei den Streaming-Charts, da schaut es aber dann ganz anders aus. Da ist ein anderer Beitrag an der Spitze, nämlich der italienische Per Sempre Si von Sal da Vinci. Er kam auf über 28 Millionen Streams weltweit und war damit auch der meistgestreamte Song vom diesjährigen ESC. In Österreich, da schaut es dann doch noch ein bisschen anders aus. Da war nämlich Tanzschein von Cosmo hierzulande der meistgestreamte ESC-Beitrag 2026 und zugleich auch der meistgestreamte ESC-Song am Tag vom Finale.

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12: Wechselhaft, einmal Sonne, einmal Wolken, so verläuft der Vormittag in Österreich. Ein paar Sonnenstunden gehen sich heute überall aus, über weite Teile ziehen am Nachmittag dann aber auch Regenschauer und ein paar Gewitter drüber, speziell vom Tiroler Unterland bis zum Waldviertel, bis zur Steiermark und Kärnten. Die Temperaturen gehen rauf auf 15 bis 23 Grad.
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0: Robin Schulz und Rita Ora auf Radio One. Ja, Party ist fein. Tag danach, Kater eher weniger. Aber keine Sorge, da haben wir was für dich.
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2: Stell dir vor, du bestellst einen Bloody Mary und in deinem Glas schwimmt ein Schafsauge. Kein Scherz, diese Spezialität heißt Schafsaugencocktail und ist in der Mongolei eine traditionelle Katerkur. Das Ganze funktioniert so. Man nimmt ein Glas Tomatensaft, gibt etwas Essig und Salz dazu und setzt obendrauf dann ein gekochtes Schafsauge. Warum das Auge? Weil es nach mongolischem Volksglauben den Magen beruhigt und die Übelkeit nach zu viel Alkohol vertreibt. Das Auge wird entweder einfach heruntergeschluckt oder man kaut es, wenn man wirklich mutig ist. Der Gedanke dahinter, nach einer langen Nacht soll der Drink nicht nur den Kreislauf in Schwung bringen, sondern auch symbolisch den Blick klären. Na dann, Prost oder besser gesagt, Augen zu und durch.
1: 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Aha.

Radio One in der Hitcounty heute am Dienstag. Einen schönen Vormittag. Ja, und gestern, Punkt 13 Uhr, war es soweit. Auf der A10er Tauernautobahn in Salzburg wurde der Streckenabschnitt zwischen dem Knoten Ponga und Pasluek komplett gesperrt. Der Grund, wir haben ja auch darüber berichtet, dringend notwendige Sanierungsarbeiten am Brendenbergtunnel nach dem Feuerunfall im Jänner. Ja, und es kam, wie es kommen musste, bereits am Tag 1 ausgiebige Staus auf der Ausweichstrecke. Jetzt müssen wir da die Woche noch irgendwie durch. Die Sperre wird nämlich bis längstens Samstag früh 6 Uhr dauern, bevor dann der Pfingstreiseverkehr einsetzt. Wie es denn da auch aktuell ausschaut? Generell der Blick auf unsere Straßen jetzt dann gleich in unserem Serviceüberblick nach den Nachrichten um 10 auf Radio 1.

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8: Mit Alex Sücker. Mit dem Bus oder dem Zug zur Arbeit und zur Schule fahren, das ist für viele Menschen in Österreich nicht möglich. Eine Studie von Greenpeace besagt, dass sich mehr als die Hälfte der Menschen in Europa von Bus und Bahn abgeschnitten fühlen. Österreich hat vor allem am Land Aufholbedarf. Martina Steidl berichtet.
9: Das Stadt-Land-Gefälle im öffentlichen Verkehr zeigt sich in Österreich besonders deutlich. Fast 28% bemängeln am Land zu seltene Verbindungen oder unpassende Fahrpläne. In Städten ist nur etwas mehr als 1% unzufrieden mit dem Öffi-Angebot. Greenpeace fordert daher einen massiven Ausbau am Land. Gerade jetzt bei den explodierenden Spritpreisen sei es wichtig, problemlos auf Bus und Bahn umsteigen zu können.
8: Lob gibt es im Bericht für die Bundeshauptstadt Wien, vor allem für den flächendeckenden, barrierefreien Zugang zu Bus, BIM und Bahn. Der Bau des Semmering-Basistunnels geht ins Finale. Heute fällt der Startschuss für die letzte Bauphase. In 2 Jahren sollen die Züge durch den Tunnel fahren können. Von Graz nach Wien fährt man dann nur mehr 1 Stunde und 50 Minuten. Aktuell braucht man für die Strecke noch mindestens 2 Stunden und 25 Minuten. Am Landesgericht Eisenstadt wird heute entschieden, ob die Untersuchungshaft gegen den Verdächtigen im HIP-Erpressungsfall verlängert wird. Der Slowake sitzt seit 2 Wochen im Gefängnis. Er streitet nach wie vor ab, ihm die Babygläschen Rattengift gegeben zu haben. In Österreich, Tschechien und der Slowakei sind im April insgesamt 5 manipulierte Gläser aufgetaucht. Und die Tigermücken sind im Anmarsch. In Wien sind die ersten Exemplare schon gemonitort worden und durch den Regen am Wochenende und die steigenden Temperaturen jetzt könnte die Population schnell in die Höhe schnellen, heißt es von der Wettuni Wien. Als Tigermücken-Hotspot gilt weiter die steirische Landeshauptstadt Graz. Mit Frühlingswetter geht es durch den Dienstagvormittag. Sonne und Wolken wechseln sich dabei ab. Erst am Nachmittag brauen sich dann speziell im Waldviertel und auch in der Steiermark und Kärnten Gewitter zusammen. Bis dahin steigen die Temperaturen noch auf bis zu 23 Grad. Die kommenden Tage verlaufen ähnlich wechselhaft. Das Pfingstwochenende verspricht dann jede Menge Sonnenschein.
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10: Mit Andi Marder einen schönen Vormittag. Gleich nach Salzburg auf die A10, die Tauernautobahn.

0: Richtung Golding zwischen Bischofshofen und Werfen abschnittsweise Stau 20 Minuten plus hier. Steiermark B65, die Gleisdorfer Straße Richtung Graz zwischen Hochfeldweg und der Ragnitzstraße, hier Stau 20 Minuten plus. Tirol A12, die Inntal-Autobahn, da ist ein Unfall passiert, Richtung Deutschland zwischen Parkplatz Langkampfen Süd und Kufstein Nord, rechnet hier mit Behinderungen. B179, die Fernpassstraße in beiden Richtungen zwischen Nassereit-Tunnel und Nassereit, gibt es wechselseitige Anhaltungen wegen der Bauarbeiten dort. Wir wünschen eine gute und vor allem sichere Fahrt, fahrt vorsichtig.
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3: Und wir haben es ja gesagt, nach den Eisheiligen wird alles wieder besser. Also wettermäßig, temperaturtechnisch auf alle Fälle. Gestern schon zum Wochenauftakt Sonnenschein und so geht es auch durch die Woche durch. Am Pfingstwochenende dann wieder bis zu 30 Grad. Herrliche Aussichten und richtig viel gute Musik. Crowded House in dieser Stunde mit dabei. Astis, David Guetta und auch jetzt gleich Eva Max. Auf Radio 1.
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0: auf Radio 1 heute am Dienstag. Einen schönen Vormittag. Ja, und ihr könnt schon einmal das Popcorn rausholen.
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0: Ein Besuch im Autokino ist ja schon toll. Aber was, wenn der Projektor fürs Autokino schon im Auto eingebaut ist?
2: Ja, Huawei hat ein neues System vorgestellt mit dem Namen X-Pixel und steckt direkt in den Frontscheinwerfern. Die können jetzt nicht nur leuchten, sondern auch Filme, Navigation oder Fahrhinweise in Farbe auf Wände oder den Boden projizieren. Quasi ein Mini-Beamer im Auto.
0: Also echtes Autokino einfach vom Parkplatz aus?
2: Genau, Huawei hat das auf einer Automesse gezeigt. Die Bildqualität soll so gut gewesen sein, dass manche gedacht haben, da steht ein extra Projektor daneben.
0: Und beim chinesischen E-Auto-Hersteller BYD läuft gerade fast zu gut.
2: Die Nachfrage nach den neuen Elektroautos ist so groß, dass BYD zu wenig Batterien hat. Vor allem die neue Blade Battery ist gefragt, weil sie extrem schnell laden kann, in etwa 5 Minuten von 10% auf 70%.
0: Klingt praktisch wie tanken.
2: Genau, das ist das Ziel. Aber die Technik ist so neu und aufwendig, dass sich jetzt Auslieferungen verzögern. BYD sucht deshalb auch schon nach zusätzlichen Produktionsstandorten.
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3: Mit Frühlingswetter geht es durch den Dienstagvormittag. Sonne und Wolken wechseln sich dabei ab. Erst am Nachmittag brauen sich dann speziell im Waldviertel und auch in der Steiermark und Kärnten Gewitter zusammen. Bis dahin steigen die Temperaturen noch auf bis zu 23 Grad. Die kommenden Tage verlaufen ähnlich wechselhaft. Das Pfingstwochenende verspricht dann jede Menge Sonnenschein.
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0: auf Pretty One. Einen schönen Vormittag hatte am Dienstag. Und jetzt geht's zurück in die 80er.
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Es ist ein Song, der auf keiner 80er Best-of-Compilation fehlen darf. Waiting for a Star to Fall von, da tut man sich dann schon ein bisschen schwerer, Boy Meets Girl heißt das One-Hit-Wonder aus den USA. Der Begriff One-Hit-Wonder, der wird George Merrill und Shannon Rubicam aber nicht sonderlich stören. Sie stehen nämlich eigentlich als Songschreiber meist hinter den Hits.

0: Klassiker stammen aus ihrer Feder. Als sie Whitney Waiting for a Star to Fall vorspielen, war die aber nicht so begeistert. Belinda Carlisle nimmt die Nummer zwar auf, veröffentlicht sie nicht, und als auch Robert Palmer den Song ablehnt, denken sich die beiden, das machen wir selber. Der Erfolg, der ist eine Genugtuung. Waiting for a Star to Fall wird 1988 ein Welthit und der erfolgreichste Song für ihr Bandprojekt.
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hat mit ein bisschen Glück geht eine große Auszeichnung heuer an ein kleines Dorf im Burgenland. Der Dorftreff in Weingraben ist nämlich eins der 25 nominierten Projekte für den Europäischen Dorferneuerungspreis 2026. Da, wo früher eine Tankstelle war, ist jetzt ein 80 Quadratmeter großes Gebäude mit Außenbereich, das für alle Generationen als Treffpunkt genutzt wird. Und vor allem auch beim Bau waren schon viele ehrenamtliche Helferinnen und Helfer im Einsatz und Unternehmen haben zusätzlich mit Sachspenden geholfen. Ist eine richtig coole Sache. Drücken wir die Daumen, ob der Dorftreff in Weingraben den Europäischen Dorferneuerungspreis gewinnt. Das entscheidet sich im Juni, aber so oder so ist der Dorftreff ohnehin schon ein Riesengewinn für die Dorfgemeinschaft.

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6: Mit Christina Adler. Foodwatch warnt heute vor Pestiziden in Reis, Tee und Paprikapulver. Die Organisation hat 64 Lebensmittel in Österreich, Deutschland, Frankreich und in den Niederlanden unter die Lupe genommen. In den heimischen Regalen war Paprikapulver am stärksten belastet. Mehr dazu von Alex Sücker.
7: In 10 getesteten Lebensmitteln aus heimischen Supermärkten sind insgesamt 30 Rückstände von verbotenen Pestiziden festgestellt worden. Negative Spitzenreiter mit Ergebnissen über den Grenzwerten waren Paprikapulver und Grüntees. Pestizide stehen mit teils schweren Erkrankungen in Verbindung, gleichzeitig schaden sie den Böden und dem Trinkwasser, kritisiert Foodwatch. Die zuständige Behörde müsse die Produkte umgehend aus den Regalen nehmen.
6: Die genauen Ergebnisse zum Nachlesen gibt es online auf foodwatch.org. Mit dem Bus oder dem Zug zur Arbeit oder in die Schule fahren. Das ist für viele Menschen in Österreich gar nicht möglich. Eine Studie von Greenpeace bestätigt, dass sich mehr als die Hälfte der Menschen in Europa von Bus und Bahn abgeschnitten fühlen. Österreich hat vor allem am Land Aufholbedarf. Fast 28% ärgern sich über zu seltene Verbindungen oder unpassende Fahrpläne. Das Linzer KI-Startup EMI AI wird von einem der größten KI-Firmen Europas übernommen, dem französischen Tech-Unternehmen Mistral AI, das quasi Europas Gegenspieler etwa zu OpenAI ist. Über den Kaufpreis spricht man offiziell noch nicht, in Branchenkreisen ist aber von mehreren 100 Millionen Euro die Rede. Gegen invasive, nicht heimische Pflanzen geht nun das Land Niederösterreich vor. Diese sogenannten Neophyten, wie etwa das Springkraut oder die Riesenbärenklau, breiten sich immer stärker aus und verdrängen heimische Arten. Experten helfen den niederösterreichischen Gemeinden nun dabei, die Pflanzen zu erkennen und zeigen Methoden zu ihrer Bekämpfung.
7: Mit Frühlingswetter geht es durch den Dienstagvormittag. Sonne und Wolken wechseln sich dabei ab. Erst am Nachmittag brauen sich dann speziell im Waldviertel und auch in der Steiermark und Kärnten Gewitter zusammen. Bis dahin steigen die Temperaturen noch auf bis zu 23 Grad. Die kommenden Tage verlaufen ähnlich wechselhaft. Das Pfingstwochenende verspricht dann jede Menge Sonnenschein.
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8: mit Andi Maradat. A2 die Südautobahn Richtung Wien zwischen Mödling und den Knoten.

0: 10 Minuten plus. B159, die Salzachtalstraße Richtung Golding zwischen Bischofshofen und Werfen, abschnittsweise Stau und 10 Minuten plus. Tirol, B179, die Fernpassstraße in beiden Richtungen zwischen Nassereit-Tunnel und Nassereit. Wechselseitige Anhaltungen gibt es hier wegen der Bauarbeiten dort. Wir wünschen euch eine gute und vor allem sichere Fahrt. Fahrt vorsichtig.
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3: 11 Songs noch, dann ist Mittagspause. Also, starten los. Hier ist Neon, Some Say, auf Radio 1. Yeah. Einen schönen Vormittag.
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Austin von der Show in unseren Top 11 um 11 heute am Dienstag. Mit unserem nächsten Song geht es jetzt hoch in den Norden, nach Dänemark. 2010 hat der dänische DJ Kato gemeinsam mit dem Sänger Jon einen Hit gelandet, der 15 Jahre später dann wieder dank TikTok viral gegangen ist. Ja, und nicht nur bei den Millennials wieder die Nostalgie geweckt hat. Hier ist unser Platz 8. 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

Radio 1 in der Hitgarantie mit den Top 11 um 11 heute am Dienstag. Einen schönen Vormittag. 2 Jahre war sie jetzt unterwegs, 92 Konzerte hat sie gespielt, 1,75 Millionen Tickets verkauft. Und jetzt der krönende Abschluss ihrer Radical Optimism Tour, der Konzertfilm. Dua Lipa live from Mexico. Die Veröffentlichung ist für den 21. Mai geplant. Auf Dua Lipas YouTube-Kanal einen Tag später wird dann auch das dazugehörige Live-Album nachgereicht.

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11: Mit Frühlingswetter geht es durch den Dienstagvormittag. Sonne und Wolken wechseln sich dabei ab. Erst am Nachmittag brauen sich dann speziell im Waldviertel und auch in der Steiermark und Kärnten Gewitter zusammen. Bis dahin steigen die Temperaturen noch auf bis zu 23 Grad. Die kommenden Tage verlaufen ähnlich wechselhaft. Das Pfingstwochenende verspricht dann jede Menge Sonnenschein.

Song für Song kommen wir jetzt der Mittagspause auch schon immer näher. Mit unseren Top 11 vom 11 heute am Dienstag. Einen schönen Vormittag. Ihre Erfolgsgeschichte hat vor mittlerweile 8 Jahren in einer Jam-Session in der Pfalz begonnen. Heute haben Sie nicht nur 4 Nummer 1 Hits, sondern auch ausverkaufte Tourneen weltweit. Shows mit Pink, Simple Red oder auch One Republic. Hier ist unser Platz 3 aus Deutschland. Klock, Klock und Adair.

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1: Mit unseren Top 11 vom 11 heute am Dienstag. Und hier sind wir auch schon bei unserer Nummer 1 des Tages. Ed Sheeran, er hat im Moment ein ziemlich straffes Programm. Spielt morgen in Peru, am Samstag in Ecuador, nächste Woche dann in Guatemala und auch in Costa Rica. Aber jetzt erstmal hier bei uns. Hier ist einer seiner großen aktuellen Hits. The Fire auf Radio One.

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3: Mit Christina Adler. Ob die Wehrdienstreform mit dem neuen Jahr kommt, ist noch nicht fix. Die Regierung hält aber am Ziel 1.1. fest. Auch wenn sich die Koalition bei den Plänen dafür nach wie vor nicht ganz einig ist. SPÖ-Klubobmann Philipp Kucher will nichts überstürzen.
4: Wenn wir jungen Leuten sagen wollen, dass sie länger auch dienen sollen, dann müssen wir vorher ganz konkret beantworten können, was heißt denn Attraktivierung im Bereich der Miliz? Was heißt denn Attraktivierung des Grundwehrdienstes? Einfach nur zu sagen, jetzt tun wir den Zivildienst verlängern und schauen wir, dass der Zivildienst möglichst unattraktiv wird, weil dann wird indirekt vielleicht der Grundwehrdienst attraktiver, ist wahrscheinlich der falsche Zugang.
3: Man nehme die Vorschläge der Wehrdienstreform daher sehr ernst. Es gebe laufende Gespräche dazu, ist von ÖVP-Clubchef Gödel zu hören. Janik Schetti von den NEOS wischt Zweifel von Verfassungsrechtlern beiseite. Man werde ganz sicher kein verfassungswidriges Gesetz beschließen. Am Landesgericht Eisenstadt wird heute entschieden, ob die Untersuchungshaft gegen den Verdächtigen im HIP-Erpressungsfall verlängert wird. Der Slowake sitzt seit 2 Wochen im Gefängnis. Er streitet nach wie vor ab, in die Babygläschen Rattengift gegeben zu haben. In Österreich, Tschechien und in der Slowakei sind im April insgesamt 5 manipulierte Gläser aufgetaucht. Foodwatch warnt nun vor Pestiziden in Reis, Tee und Paprikapulver. Die Organisation hat 64 Lebensmittel in Österreich, Deutschland, Frankreich und in den Niederlanden unter die Lupe genommen. Besonders stark belastet waren Paprikapulver und Grüntees. Die zuständigen Behörden müssen alle Produkte nun umgehend aus den Regalen nehmen. Die genauen Ergebnisse zum Nachlesen gibt es auch online auf foodwatch.org. Weil viele Fußballspiele in der WM heuer mitten in der Nacht oder um 4 Uhr früh unserer Zeit beginnen, schaut's für Public Viewing Events in Österreich eher schlecht aus. Etwa beim Eröffnungsspiel der österreichischen Elf gegen Jordanien mit Ankick um 6 Uhr wird wohl eher Kaffee als Bier ausgeschenkt. Mit einem Mix aus Sonne und Wolken starten wir in den Dienstagnachmittag. Auch die ersten Gewitter sind schon im Anmarsch. Speziell im Waldviertel und in der Steiermark sowie in Kärnten können diese auch recht heftig ausfallen. Bis dahin steigen die Temperaturen noch auf bis zu 23 Grad. Die kommenden Tage verlaufen ähnlich. Es ist entweder mal sonnig oder mal bewölkt. Das Pfingstwochenende verspricht dann aber viel Sonnenschein.
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5: mit Markus Bolletz. Wir starten in Salzburg, A10 Tauernautobahn in Richtung Salzburg. Vor dem Bereich des Knoten Bongau gibt es Stau. Hier ist der Abschnitt wegen Bauarbeiten derzeit gesperrt. Ihr verliert bis zu 10 Minuten. Und wechselseitige Anhaltungen gibt es derzeit in Tirol auf der B179 der Fernfahrstraße in beiden Fahrtrichtungen zwischen dem Nassereit-Tunnel und Nassereit. Ansonsten liegen uns aktuell keine weiteren Störungen vor. Ich wünsche gute und sichere Fahrt.
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2: Und jetzt ist wieder soweit, es ist eröffnet. Das Theater im Park im Wiener Schwarzenberggarten mit vielen programmlichen Highlights und eins davon auch schon morgen am Mittwoch. Mehr dazu diese Stunde hier bei uns.

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Das schaut schon ziemlich futuristisch aus, da oben in über 2000 Metern Höhe. Die quantenoptische Bodenstation Marietta Blau. Die ist nämlich gestern in Tirol am Innsbrucker Haflecker eröffnet worden. Das ist ein von der Uni Innsbruck betriebenes Teleskop, das Signale von Quantensatelliten empfängt und sich zur satellitengestützten Quantenkommunikation eignet. Das Teleskop ist vollkommen ferngesteuert und in dieser Form auch aufgrund der relativen Stadtnähe weltweit einzigartig. Marietta Blau befindet sich übrigens genau auch an jenem Ort, wo damals schon Physik-Nobelpreisträger Viktor Franz Hess 1931 eine Forschungsstation zur Beobachtung der von ihm entdeckten kosmischen Höhenstrahlung gegründet hat. 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

Miley Cyrus auf Radio 1 heute am 19. Mai. Und jetzt geht's wieder los mit dem Theater im Park, mit dem Programm auf der Bühne im Schwarzenberggarten. Gestern die offizielle Eröffnungsfeier und zum Glück hat auch das Wetter da mitgespielt zum Start rein in die 7. Saison. Auf der Open-Air-Bühne gibt es jetzt ein dichtes Programm bis zum 17. September. Rund 140 Vorstellungen stehen an, darunter zum Beispiel Kavarierabende, Lesungen oder auch Konzerte. Veranstaltet wird das Festival, wie auch schon in den vorherigen Jahren, von Michael Nirvarani und Georg Hansl. Und morgen geht so richtig los. Der erste Programmpunkt, das erste Highlight, Alex Christian und 50

Bei diesem Song, da können die Mundwinkel nur nach oben gehen. Sweets for my sweet. Und gleich hier bei uns auch alles, was wichtig ist für diesen heutigen 19. Mai. Die Nachrichten aus Österreich und der ganzen Welt. Pünktlich um 1 auf Radio 1.

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14: Mit Christina Adler. Die neue Studie Cybersecurity in Österreich zeigt, dass Cyberangriffe auf heimische Firmen weiter zunehmen und durch künstliche Intelligenz immer besser werden und schwerer zu erkennen sind. Besonders häufig sind Angriffe über E-Mails, Phishing-Links und Sicherheitslücken in Software. Jedes achte Unternehmen war davon schon betroffen, sagt Studienautor Robert Lamprecht.
15: Österreich war in den letzten 12 Monaten jeder achte Cyberangriff erfolgreich. Es mag auf den ersten Blick theatralisch klingen, aber ich habe eine positive Nachricht für Sie. Letztes Jahr waren wir bei jedem 7. Angriff. Das heißt, in den letzten 12 Monaten haben sich unsere Maßnahmen ausgezahlt, die wir setzen. Deshalb ist der Appell, weitermachen, denn stehenbleiben ist keine Option.
14: Lamprecht warnt davor, zu stark von Technologien aus dem Ausland abhängig zu werden und fordert mehr Investitionen in Cybersicherheit. Der Bau des Semmering-Basistunnels geht ins Finale. Heute fällt der Startschuss für die letzte Bauphase. In 2 Jahren sollen die Züge durch den Tunnel fahren können. Von Graz nach Wien fährt man dann nur mehr 1 Stunde und 50 Minuten. Aktuell braucht man für die Strecke mindestens 2 Stunden 25. US-Präsident Donald Trump ist nach eigenen Angaben von Katar, Saudi-Arabien und den Vereinigten Arabischen Emiraten gebeten worden, einen geplanten Angriff auf den Iran auszusetzen. Dieser sei eigentlich für heute geplant gewesen, werde aber nicht stattfinden. Das US-Militär bleibt laut Trump in voller Kampfbereitschaft für den Fall, dass ein akzeptables Abkommen mit dem Iran erzielt wird. Bisher war nicht öffentlich bekannt, dass die USA heute angreifen wollen. Das Linzer KI-Startup EMI AI wird von einem der größten KI-Firmen Europas übernommen, dem französischen Tech-Unternehmen Mistral AI, das quasi Europas Gegenspieler etwa zu OpenAI ist. Über den Kaufpreis spricht man offiziell noch nicht, in Branchenkreisen ist aber von mehreren 100 Millionen Euro die Rede. Mit einem Mix aus Sonne und Wolken starten wir in den Dienstagnachmittag. Auch die ersten Gewitter sind schon im Anmarsch. Speziell im Waldviertel und in der Steiermark sowie in Kärnten können diese auch recht heftig ausfallen. Bis dahin steigen die Temperaturen noch auf bis zu 23 Grad. Die kommenden Tage verlaufen ähnlich. Es ist entweder mal sonnig oder mal bewölkt. Das Pfingstwochenende verspricht dann aber viel Sonnenschein.
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6: mit Markus Bolletz und einer Meldung aus Tirol. B179 Fernpassstraße. In beiden Fahrtrichtungen kommt es derzeit zwischen dem Nassereit-Tunnel und Nassereit wegen Bauarbeiten zu wechselseitigen Anhaltungen, rechnet hier mit entsprechenden Verzögerungen. Ansonsten liegen uns im Moment keine weiteren Verkehrsstörungen vor. Damit wünsche ich euch gute und sichere Fahrt. Fahrt vorsichtig.
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5: Mit Christina Adler. Nach einer Brandserie in Wien sind heute 2 junge Frauen am Wiener Landesgericht zu längeren teilbedingten Freiheitsstrafen verurteilt worden. Die Gruppe hat sich selbst Feuerteufel 1040 genannt und hat im vergangenen Herbst in mehreren Wohnanlagen Müllcontainer angezündet. In einem Fall haben sich die Flammen ausgebreitet, mehrere Menschen haben Rauchgasvergiftungen erlitten. Laut Gericht wollten sie Aufmerksamkeit und berühmt werden. Die Urteile sind noch nicht rechtskräftig. Cyberangriffe auf Firmen werden immer häufiger. Das zeigt die Studie Cyber Security in Österreich. Und immer öfter kommt dabei auch künstliche Intelligenz zum Einsatz, sagt Studienautor Robert Lamprecht.
3: Wir sehen, dass bei knapp jedem zweiten Unternehmen bereits die künstliche Intelligenz abseits von Phishing-Nachrichten und Co. für die Durchführung von Cyberangriffen eingesetzt wird. Das heißt, was wir bis jetzt in der Vergangenheit noch immer über potenzielle hypothetische Szenarien gesprochen haben, erleben wir schon in Österreich.
5: Besonders häufig sind Angriffe über E-Mails, Phishing-Links und Sicherheitslücken in der Software. Ein wachsendes Problem ist aber auch die Lieferkette, denn wenn Zulieferer gehackt werden, sind oft auch andere Firmen betroffen. Nach der tödlichen Kuhattacke in Oberlienz gibt es nun erste Reaktionen. Der Tourismusverband Osttirol hat den beliebten Wanderweg nun umgeleitet. Einige Landwirte sollen ihre Tiere auch bereits zurück in den Stall gebracht haben. Es sollen auch Gespräche mit Bauern und Gemeinden über weitere Maßnahmen laufen. Eine Sperre aller Weideflächen sei aber keine Lösung. In Osttirol führen viele Wanderwege durch Almgebiete. Die Europäische Raumfahrtagentur ESA hat heute früh ihren Satelliten Smiley ins All gebracht. Auch Technik aus Österreich ist mit an Bord. Im All soll der Satellit Sonnenwinde und energiereiche Ausbrüche der Sonne erfassen und erforschen, wie der magnetische Schutzschild der Erde darauf reagiert. Im Juli soll der Satellit erste Daten zur Erde schicken. Mit einem Mix aus Sonne und Wolken starten wir in den Dienstagnachmittag. Auch die ersten Gewitter sind schon im Anmarsch. Speziell im Waldviertel und in der Steiermark sowie in Kärnten können diese auch recht heftig ausfallen. Bis dahin steigen die Temperaturen noch auf bis zu 23 Grad. Die kommenden Tage verlaufen ähnlich. Es ist entweder mal sonnig oder mal bewölkt. Das Pfingstwochenende verspricht dann aber viel Sonnenschein.
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13: mit Markus Bolletz und einer Meldung aus Tirol. B179 Fernpassstraße. In beiden Fahrtrichtungen kommt es derzeit zwischen dem Nassereit-Tunnel und Nassereit wegen Bauarbeiten zu wechselseitigen Anhaltungen, rechnet hier mit entsprechenden Verzögerungen. Ansonsten nehmen Sie im Moment keine weiteren Verkehrsstörungen vor. Damit wünsche ich euch gute und sichere Fahrt. Fahrt vorsichtig.
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16: Mit Christina Adler. Gestiegene Kosten, aber auch Fehler bei der Gründung, das waren die Hauptgründe für die meisten Firmenpleiten im vergangenen Jahr. Martina Steidl hat die genauen Infos.
17: Der Kreditschutzverband hat sich die rund 3.800 eröffneten Insolvenzverfahren aus dem letzten Jahr angesehen. Fast jede zweite Firmenpleite geht demnach auf Probleme im laufenden Geschäft zurück, etwa sinkende Umsätze, fehlendes Geld oder schlechte Kostenplanung. Ein Fehlstart gleich bei der Unternehmensgründung sei dann in fast jedem fünften Fall die Hauptursache für die Pleite gewesen, meist wegen Unerfahrenheit oder schlicht, weil die Gründer zu wenig eigenes Geld in die Firma mit eingebracht haben.
16: Für rund 11% der Insolvenzen waren strategische Fehler die Ursache, wenn Unternehmen nicht rechtzeitig oder mangelhaft auf Marktveränderungen reagiert haben. Nach einer Brandserie in Wien sind heute zwei junge Frauen am Wiener Landesgericht zu längeren teilbedingten Freiheitsstrafen verurteilt worden. Die Gruppe hat sich selbst Feuerteufel 1040 genannt und hat im vergangenen Herbst in mehreren Wohnanlagen Müllcontainer angezündet. In einem Fall haben sich die Flammen ausgebreitet und mehrere Menschen des Wohnhauses haben Rauchgasvergiftungen erlitten. Die Urteile sind noch nicht rechtskräftig. Der Bau des Semmering-Basistunnels geht ins Finale. Heute fällt der Startschuss für die letzte Bauphase. In 2 Jahren sollen die Züge durch den Tunnel fahren können. Von Graz nach Wien fährt man dann nur mehr 1 Stunde und 50 Minuten. Aktuell braucht man für die Strecke mindestens 2 Stunden 25. Weil viele Spiele der Fußball-WM heuer mitten in der Nacht oder um 4 Uhr früh unserer Zeit beginnen, schaut's für Public Viewing Events in Österreich eher schlecht aus. Etwa beim Eröffnungsspiel der österreichischen Elf gegen Jordanien mit Ankick um 6 Uhr morgens wird wohl eher Kaffee als Bier ausgeschenkt. Sonne, Wolken und stellenweise Gewitter. Mit diesem Mix geht es durch den Dienstagnachmittag. Und so unbeständig bleibt es dann auch morgen.

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1: Es ist aufpassen in Wien. Es gab einen Unfall auf der A22 Donauuferautobahn Richtung Tangente zwischen Tunnel Kaisermühlen und der Reichsbrücke. Da ist aktuell der rechte Fahrstreifen gesperrt. Und in Oberösterreich gab es einen Unfall auf der A9 Kürnautobahn Richtung Wels bei Ried im Innkreis. Da gibt es ca. 20 Minuten Zeitverlust. Ich wünsche gute und sichere Weiterfahrt.
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2: Die nächsten Tage scheint es besonders im Bergland etwas gemixter zu sein. Aber keine Sorge, zum langen Wochenende hin wird es dann wieder freundlicher. Und dann erwarten uns Temperaturen knapp unter der 30-Grad-Marke. Also können wir uns schon fast auf sommerliches Wetter freuen.
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Die Filmreihe The Expendables bekommt weiblichen Zuwachs mit den Expendables. Sylvester Stallone hat bei den Filmfestspielen in Cannes angekündigt, dass seit 15 Jahren schon an einer von Frauen getragenen Erweiterung der Actionreihe gearbeitet wird. Erst wollte man eine Regisseurin für das Projekt suchen, dann waren die Macher von Natürlich Blond für den Film verpflichtet. Damals standen auch noch Namen wie Meryl Streep, Cameron Diaz, Mila Jovovich und Sigourney Weaver im Raum. 2022 hat man das Projekt aber dann wieder eingestampft. Doch Sylvester Stallone lässt an der Idee nicht los und will, dass die Expendables es auf die Leinwand schaffen. Aktuell sind aber der Cast und die Regie noch unbekannt. Geplant ist nur, dass es vermutlich ein Prequel, also vor den originalen Expendables sein soll, das in den späten 90ern stattfindet. Und die Fans fragen sich, welche Powerfrauen für so ein Actionwerk aktuell in Frage kommen würden. Aha.

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6: Verkehrsinfo. In Wien auf der Tangente in Richtung Hirschstetten zwischen der Hansson-Kurve und dem Knoten Kaisermühlen. Da gibt es aktuell 10 bis 15 Minuten Zeitverlust. Aufgepasst, einen Unfall gab es auf der A22 Donauuferautobahn Richtung Tangente zwischen Tunnel Kaisermühlen und Reichsbrücke. Da ist der rechte Fahrstreifen gesperrt. Auf der A9 Pürenautobahn Richtung Voralpenkreuz zwischen Klaus und Ried im Traunkreis. Da gibt es 15 Minuten Zeitverlust. Und in Tirol auf der A12 Intalautobahn Richtung Arlberg zwischen Wattens und Knoten Innsbruck-Amras brauchen Sie eine halbe Stunde länger. Ich wünsche gute und sichere Weiterfahrt.
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Robopassagier sorgt für Änderungen bei der Flugsicherheit. 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Ein Robotikunternehmer hat seinen humanoiden Roboter Stewie einen eigenen Sitzplatz bei der Billigfluglinie Southwest gekauft. Dazu gibt's auch ein virales Video, wie der 1 Meter große Roboter ins Flugzeug wandert und seinen Fensterplatz bekommt. Der Flug an sich ist ja reibungslos verlaufen und sein Besitzer hat ihn extra nur mit einem Laptop-Akku ausgestattet, damit er mitreisen darf. Doch die Fluglinie hat im Nachhinein nun doch entschieden, dass sie ihre Sicherheitsvorkehrungen verschärfen wollen. Ähnlich wie bei Lithium-Ionen-Akkus, Powerbanks und anderen elektronischen Geräten. Somit wird Stewie wohl der einzige Roboter sein, der mit der Airline geflogen ist.

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Bruno Mars, aktueller Song I Just Might, hier auf Radio 1, die neue Hitgarantie. Weiter geht's mit Pink und Nate Roos, dem Sänger der Band Fun. Ursprünglich war es ja ein reiner Pink-Song, aber sie wollte eine weitere Perspektive für dieses Lied, damit es wie eine Konversation klingt. Daher jetzt ihr gemeinsamer Song Just Give Me a Reason. 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
6: Mit Christina Adler. Im Fall der mit Rattengift manipulierten Babynahrung von Hipp hat das Gericht in Eisenstadt heute die Untersuchungshaft für den Verdächtigen verlängert. Der Mann wurde Anfang Mai festgenommen. Er bestreitet weiterhin etwas mit den vergifteten Babynahrungsgläsern zu tun zu haben. Die Staatsanwaltschaft wartet aktuell noch auf ein Gutachten, denn in der Wohnung des Mannes wurde Rattengift gefunden und es läuft eine Auswertung, ob es ident mit dem Gift ist, das in den manipulierten Gläsern gefunden wurde. Ermittlern ist es nun gelungen, einen illegalen Abfallhandel aufzudecken. 12 Personen, darunter auch 3 Österreicher, wurden festgenommen. Auch gegen 3 Unternehmen wird ermittelt. Martina Steidl hat die genauen Infos.
7: In diesem Abfallskandal sollen giftige Materialien zu Grillbriketts oder auch Dünger verarbeitet worden sein. Die involvierten Männer und Firmen sollen dadurch Entsorgungskosten gespart haben und durch den Verkauf der teils giftigen Produkte dann noch zusätzlich abgecasht haben. Dünger und Briketts sollen auch nach Österreich geliefert worden sein für den Einsatz in der Landwirtschaft, in Futtermitteln und Beton.
6: Bei den Ermittlungen haben unter anderem auch Europol und das Europäische Amt für Betrugsbekämpfung OLAF mitgeholfen. Die Bundeswettbewerbsbehörde hat heute den sogenannten Spritpreistracker präsentiert. Damit soll überwacht werden, wohin sich die Spritpreise entwickeln. Demnach sind die mittelgroßen Tankstellen, die von den großen Ölkonzernen unabhängig sind, am günstigsten. Diesel und Benzin waren dort um mehrere Cent pro Liter billiger als bei den großen wie etwa der OMV oder Shell. Die Bundeswettbewerbsbehörde warnt aber davor, dass die Spritpreisbremse vor allem diese unabhängigen Tankstellen unter Druck setzt. Wenn diese vom Markt verschwinden, könnten Benzin und Diesel langfristig sogar teurer werden. Bei der Eishockey-AWM in der Schweiz spielt Österreich heute Nachmittag gegen Lettland. Die ersten beiden Spiele hat unser Nationalteam gewonnen. Der Abstieg ist damit so gut wie vom Tisch. Heute werden wir dann wissen, ob die Österreicher wieder um Viertelfinalplätze mitmischen. Sonne, Wolken und stellenweise Gewitter. Mit diesem Mix geht es durch den Dienstagnachmittag. Und so unbeständig bleibt es dann auch morgen.

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1: In Wien gab es einen Unfall auf der A22 Donauuferautobahn Richtung Tangente zwischen Tunnel Kaisermühlen und Reichsbrücke. Da ist der rechte Fahrstreifen gesperrt. Auf der Tangente Richtung Hirstetten zwischen Hansonkurve und Knoten Kaisermühlen gibt es aktuell 15 Minuten Zeitverlust. Und in Tirol staut es auf der A12 Interlautobahn Richtung Bregenz zwischen Wattens und Innsbruck Amras mit einer halben Stunde Zeitverlust. Und auf der A13 Brenner Autobahn Richtung Italien zwischen Innsbruck Süd und Schönberg Stubaital mit bis zu 15 Minuten. Ich wünsche gute und sichere Weiterfahrt.
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1: Wir rocken jetzt durch den Nachmittag mit den New Radicals. Danach genießen wir das Paradies mit DJ Snake und Bipolar Sunshine. Ich wünsche einen angenehmen Dienstag.
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1: Tech-Milliardär Elon Musk hat vor Gericht gegen OpenAI und Chef Sam Altman verloren. Musk hat behauptet, OpenAI sei als Non-Profit-Organisation zu sehr aufs Geld statt auf das Wohl der Menschen ausgerichtet. Das Gericht meinte aber, die Klage kam zu spät. Musk will jetzt trotzdem in Berufung gehen. Japanische Forscher testen gerade ein neues Triebwerk, das Flugzeuge extrem schnell machen könnte, nämlich 5-mal schneller als der Schall. Damit könnte man theoretisch in nur 2 Stunden von Tokio nach Los Angeles fliegen. Bisher gab es aber nur erste Tests mit einem kleinen Modell, also bis zu echten Passagierflügen dauert es noch einige Jahre.
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10: In Wien gab es einen Unfall auf der A22 Donauuferautobahn Richtung Tangente. Zwischen dem Tunnel Kaisermühlen und Reichsbrücke ist der rechte Fahrstreifen gesperrt. Auf der Tangente Richtung Hirschstetten zwischen Hansum-Kurve und Knoten Kaisermühlen, da gab es ebenfalls einen Unfall mit 40 Minuten Zeitverlust, müssen Sie dort rechnen. In Oberösterreich, da gab es einen Unfall auf der A7 Mühlkreisautobahn Richtung Westautobahn. Da gibt es Stau zwischen dem Knoten Muldenstraße-Bindermichel und Industriezeile mit 20 Minuten Zeitverlust. Und in Tirol, da staut es auf der A12 Intalautobahn Richtung Bregenz zwischen Wattens und Innsbruck-Amras mit einer halben Stunde Zeitverlust. Ich wünsche gute und sichere Weiterfahrt.
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0: 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Lust am Feierabend auf einen Cocktail? Was darf's denn sein? Ein Mojito, ein Pina Colada oder einen mit Schafsaugen? Ja, du hast richtig gehört.
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2: Stell dir vor, du bestellst einen Bloody Mary und in deinem Glas schwimmt ein Schafsauge. Kein Scherz, diese Spezialität heißt Schafsaugencocktail und ist in der Mongolei eine traditionelle Katerkur. Das Ganze funktioniert so. Man nimmt ein Glas Tomatensaft, gibt etwas Essig und Salz dazu und setzt obendrauf dann ein gekochtes Schafsauge. Warum das Auge? Weil es nach mongolischem Volksglauben den Magen beruhigt und die Übelkeit nach zu viel Alkohol vertreibt. Das Auge wird entweder einfach heruntergeschluckt oder man kaut es, wenn man wirklich mutig ist. Der Gedanke dahinter, nach einer langen Nacht soll der Drink nicht nur den Kreislauf in Schwung bringen, sondern auch symbolisch den Blick klären. Na dann, Prost oder besser gesagt, Augen zu und durch.
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Impossible von James Arthur hier auf Radio One, die neue Hitsgarantie. Wir werfen unsere Sorgen des Tages jetzt ab mit Madcon und Ray Dalton, denn das Motto dieses Songs heißt Don't Worry.

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11: Mit Christina Adler. Nach einer tödlichen Kuhattacke vergangenen Sonntag in Oberlienz in Osttirol, bei der eine Frau ums Leben gekommen ist und ihr Ehemann schwer verletzt wurde, hat die Tiroler Landwirtschaftskammer heute daran erinnert, wie sich Wanderer im Umgang mit Weidevieh verhalten sollten. Tirols Landesveterinärdirektor Matthias Fill.
12: Einer der wesentlichsten Punkte ist sicherlich der Respekt vom Tier. Und nicht nur der Respekt vom Tier selber, vor den freilaufenden Weidetieren, sondern auch der Respekt vor der potenziellen Gefahr, die dadurch entstehen kann. Und aus dem Respekt heraus muss sich ergeben, ich halte einen Abstand.
11: Der schwer verletzte Mann des Opfers liegt immer noch im Krankenhaus und konnte bisher noch nicht dazu befragt werden, wie sich der Unfall genau zugetragen hat. Die betroffene Kuhherde wurde inzwischen auf eine eingezäunte Weide gebracht. Lebenslange Haft, so lautet das Urteil heute im Fall eines Mannes in Wien, der mehrmals auf seine Tochter eingestochen hat. Das Landesgericht Wien hat den 51-jährigen Afghanen des versuchten Mordes an seiner Tochter schuldig gesprochen. Der Vater hat im November 2025 über 10-mal mit einem Küchenmesser auf die 15-Jährige eingestochen. Laut der Staatsanwältin, um die Familienehre zu retten, weil das Mädchen einen Freund hatte, der weder Muslim noch Afghane war. Das Urteil ist nicht rechtskräftig. Das österreichische KI-Startup MEAI aus Linz wird von einer der größten KI-Firmen Europas übernommen, dem französischen Tech-Unternehmen Mistral AI, das quasi Europas Gegenspieler zu etwa OpenAI ist. Über den Kaufpreis spricht man offiziell noch nicht, in Branchenkreisen ist aber von mehreren 100 Millionen Euro die Rede. Die Europäische Raumfahrtagentur ESA hat heute früh ihren Satelliten Smiley ins All gebracht. Auch Technik aus Österreich ist mit an Bord. Im All soll der Satellit Sonnenwinde und energiereiche Ausbrüche der Sonne erfassen und erforschen, wie der magnetische Schutzschild der Erde darauf reagiert. Im Juli soll der Satellit erste Daten zur Erde schicken. So wie der heutige Tag begonnen hat, so geht er auch zu Ende. Und zwar wechselhaft. In Kärnten, der Steiermark und auch im Waldviertel ziehen immer wieder Gewitter durch. Im restlichen Land bleibt es aber trocken. Der morgige Tag verläuft dann ähnlich wie heute. Mal sonnig, mal bewölkt. Mit frühlingshaften Temperaturen zwischen 14 und 23 Grad.
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14: In Wien auf der Zangenser Richtung Hirschstetten zwischen Inzersdorf und Stadtlau gibt es aktuell bis zu 35 Minuten Zeitverlust. Auf der A4 Ostautobahn Richtung Tangente zwischen Knoten Schwechat und Prater dauert die Weiterfahrt 15 Minuten länger. Und in Tirol, da staut es auf der A12 Interlautobahn Richtung Bregenz zwischen Wattens und Innsbruck Amras. Da kann die Weiterfahrt 35 Minuten länger dauern. Ich wünsche gute und sichere Weiterfahrt.
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2: Den chilligen Marvin Gaye-Klassiker Sexual Healing kennen vermutlich die meisten. Sarah Connor hat 2007 ein eigenes Cover von diesem 80er-Jahre-Hit rausgebracht. Aber nicht alleine. Sie hat Hilfe bekommen vom amerikanischen Sänger Ne-Yo. Die beiden nun gemeinsam in ihrer 2007er-Version von Sexual Healing.

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1: Tech-Milliardär Elon Musk hat vor Gericht gegen OpenAI und Chef Sam Altman verloren. Musk hat behauptet, OpenAI sei als Non-Profit-Organisation zu sehr aufs Geld statt auf das Wohl der Menschen ausgerichtet. Das Gericht meinte aber, die Klage kam zu spät. Musk will jetzt trotzdem in Berufung gehen. Japanische Forscher testen gerade ein neues Triebwerk, das Flugzeuge extrem schnell machen könnte, nämlich 5-mal schneller als der Schall. Damit könnte man theoretisch in nur 2 Stunden von Tokio nach Los Angeles fliegen. Bisher gab es aber nur erste Tests mit einem kleinen Modell, also bis zu echten Passagierflügen dauert es noch einige Jahre.
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14: Verkehrsinfo. Aktuell staut es in Wien auf der Tangente Richtung Inzersdorf. Zwischen Kagran und Handelskä, da gibt es 20 Minuten Zeitverlust. Richtung Hirstetten, zwischen Inzersdorf und Stadtlau gibt es bis zu 40 Minuten Zeitverlust. Und auf der A4 Ostautobahn Richtung Tangente, zwischen Knoten Schwechat und Prater, brauchen Sie 25 Minuten länger. Ich wünsche gute und sichere Weiterfahrt.
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1: In the Grey, der neue Action-Thriller von Guy Ritchie. Im Zentrum der Handlung steht ein Elite-Team, das in globalen und rechtlichen Grauzonen agiert. 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
2: Es gibt zwei Varianten für den Ablauf hier.
3: Exponat A.
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0: 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Weiter geht's bei uns mit einem Klassiker aus den 80ern, Mr. Mister, mit einem ihrer größten Hits.
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9: Mit Christina Adler. Nach dem Tod einer Frau durch eine Kuhattacke am vergangenen Sonntag in Osttirol werden zu Beginn der Wandersaison Diskussionen über die Sicherheit und das richtige Verhalten von Wanderern auf den Almen laut. Vor allem, wer mit dem Hund unterwegs ist, sollte sich der Gefahr bewusst sein, sagt Tirols Landesveterinärdirektor Matthias Fill.
10: Hunde an der Leine oder freilaufend in Begleitung ihrer Besitzer verschärfen natürlich die Situation. Bitte das mitbedenken. Bitte, auch wenn sich der Hund in dieser Situation grundsätzlich wohlfühlt und im Verhalten unauffällig ist, er wird von den Rindern als potenzielle Gefahr anerkannt und gesehen.
9: Noch ist unklar, was genau die Kuhattacke ausgelöst hat. Zeugen, die die Polizei noch sucht, haben sich bislang nicht gemeldet. Bis zum Sommer wollte Bundeskanzler Stocker eigentlich die Eckpunkte für die Bundesheerreform vorlegen. Aber dieser Zeitplan wackelt nun gehörig. Denn die Regierungsparteien sind sich nach wie vor nicht einig, wie sie aussehen soll. Hauptknackpunkt ist vor allem die Verlängerung des Grundwehrdienstes und des Zivildienstes. Im Fall der mit Rattengift manipulierten Babynahrung von Hipp hat das Gericht in Eisenstadt heute die Untersuchungshaft für den Verdächtigen verlängert. Der Mann wurde Anfang Mai festgenommen. Er bestreitet weiterhin etwas mit den vergifteten Babynahrungsgläsern zu tun zu haben. Die Staatsanwaltschaft wartet aktuell noch auf ein Gutachten, denn in der Wohnung des Mannes wurde Rattengift gefunden und es läuft eine Auswertung, ob es ident mit dem Gift ist, das in den manipulierten Gläsern gefunden wurde. Der Bau des Semmering-Basistunnels geht ins Finale. Heute ist der Startschuss für die letzte Bauphase gefallen. In 2 Jahren sollen die Züge dann durch den Tunnel fahren können. Von Graz nach Wien fährt man dann nur mehr 1 Stunde und 50 Minuten. Aktuell braucht man für die Strecke mindestens 2 Stunden 25 Minuten.
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9: Wie Wie der heutige Tag begonnen hat, so geht er auch zu Ende. Und zwar wechselhaft. In Kärnten, der Steiermark und auch im Waldviertel ziehen immer wieder Gewitter durch. Im restlichen Land bleibt es aber trocken. Der morgige Tag verläuft dann ähnlich wie heute. Mal sonnig, mal bewölkt. Mit frühlingshaften Temperaturen zwischen 14 und 23 Grad.
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11: Auf der Tangente Richtung Hirschstetten zwischen Inzersdorf und Knoten Prater, da gibt es aktuell bis zu 25 Minuten Zeitverlust. Und auf der A4 Ost Autobahn Richtung Tangente zwischen Knoten Schwechat und Prater, da brauchen Sie aktuell noch 15 Minuten länger. Ansonsten geht's gut voran. Ich wünsche gute und sichere Weiterfahrt.
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1: 1. Kommendes Wochenende erwartet uns das Pfingstwochenende. Für viele eine weitere Gelegenheit für einen spontanen Urlaub. Und auch das Wetter wird sich bis dahin im ganzen Land verbessert haben. Da freut man sich gleich doppelt bis ins Wochenende. Und vor allem jetzt den entspannten Abend.
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Die Filmreihe The Expendables bekommt weiblichen Zuwachs mit den Expendables. Sylvester Stallone hat bei den Filmfestspielen in Cannes angekündigt, dass seit 15 Jahren schon an einer von Frauen getragenen Erweiterung der Actionreihe gearbeitet wird. Erst wollte man eine Regisseurin für das Projekt suchen, dann waren die Macher von Natürlich Blond für den Film verpflichtet. Damals standen auch noch Namen wie Meryl Streep, Cameron Diaz, Mila Jovovich und Sigourney Weaver im Raum. 2022 hat man das Projekt aber dann wieder eingestampft. Doch Sylvester Stallone lässt an der Idee nicht los und will, dass die Expendables es auf die Leinwand schaffen. Aktuell sind aber der Cast und die Regie noch unbekannt. Geplant ist nur, dass es vermutlich ein Prequel, also vor den originalen Expendables sein soll, das in den späten 90ern stattfindet. Und die Fans fragen sich, welche Powerfrauen für so ein Actionwerk aktuell in Frage kommen würden.

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1: Verkehrsinfo. Mit Markus Bolletz und wir starten in Wien mit dem Nachmittagsverkehr 23 Südosttangente. Hier gibt es in beiden Fahrtrichtungen ziemlich zähes Verkehrsaufkommen. Richtung Hürstetten Stau und etwa 30 Minuten Zeitverlust ab der Hansonkurve und in Richtung Vösendorf Viertelstunde plus zwischen Hürstetten und dem Knoten Prater. Überlastet ebenfalls die A4, die Ostautobahn Richtung Prater abschwächert ebenfalls eine Viertelstunde Zeitverlust. 10 Minuten mehr Fahrzeit dann außerdem noch am Altmannsdorfer Ast Richtung Wiental und der Altmannsdorfer Straße fallweise in beiden Fahrtrichtungen zwischen Grünbergstraße und dem Altmannsdorfer Ast. Weiter nach Oberösterreich. A7 Mühlkreisautobahn in Richtung Westautobahn. Stau und 20 Minuten Zeitverlust hier nach einem Verkehrsunfall zwischen dem Knoten Linz und der Industriezeile. B145 Salzkammergutstraße. In beiden Fahrtrichtungen kommt es zu wechselseitigen Anhaltungen zwischen der Anschlussstelle A1 Regau und Pinsdorf, Grund dafür ein defekter LKW. Und noch nach Tirol, A13 Brennerautobahn Richtung Italien. Zwischen der Schönberggalerie und Schönberg-Stubaital Stau aufgrund eines defekten LKW. Ihr verliert auch hier Zeit. Ansonsten muss aktuell keine weiteren Störungen vor. Ich wünsche gute und sichere Fahrt.
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2: Manchmal muss man jemanden zu seinem Glück zwingen, sogar einen Megastar wie Cher. Gut so, sonst wäre ihr der Hit durch die Lappen gegangen. If I Could Turn Back Time aus 1989, geschrieben von Songwriter-Legende Diane Warren, speziell für Cher. Drum ist sie damals auch zu ihr gegangen und hat ihr eine Demo-Version vorgespielt. Das Problem war nur, dass Cher der Song nicht gefallen hat. Diane Warren hat gesagt, sie sei dann damals auf die Knie gegangen, hat Chers Beine festgehalten und gemeint, der Song ist perfekt für dich, ich lasse erst los, wenn du Ja sagst. Cher hat dann gemeint, erst du tust mir weh, aber gut, ich probier's. Sie hat's probiert und der Song wurde bekanntlich zum Hit. Die Aufregung rund ums für damalige Zeiten schlüpfrige Musikvideo auf einem Navy-Schiff hat sicher auch geholfen. Bis heute ein Cher-Klassiker, der es bei uns bis auf Platz 14 in den Charts schafft.
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So langsam steuern wir auf die abendliche Ruhe zu. Aber vorher brauchen wir noch etwas Rhythmus. Und da brauchen wir schon die Hilfe von 14 Leuten. Ja, richtig gehört. Die 4 Jungs von Coldplay, 5 Produzenten, darunter Jay-Z, einen, der die Streicher arrangiert, und die gefeaturten Künstler Little Sims, Burna Boy, Eliana und Tiny, die alle zusammen in We Pray.

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19: Mit Christina Adler. Die neue Studie Cybersecurity in Österreich zeigt, dass Cyberangriffe auf heimische Unternehmen weiter zunehmen und durch künstliche Intelligenz immer besser werden und schwerer zu erkennen sind. Jede achte Firma war davon schon betroffen. Für Cybersicherheitsunternehmen beginnt damit ein Wettlauf gegen die Zeit, sagt uns Studienautor Robert Lamprecht vom KPMG.
20: Wir bewegen uns weg von einzelnen Angriffen hin zu einer skalierbaren, industrialisierten Angriffsmethode und Angriffsmodellen, die wir durch die KI erleben. Und die Frage für uns lautet, sind wir schnell genug und haben wir immer noch die Kontrolle? Das ist das, was wir in den nächsten 12 Monaten arbeiten müssen.
19: Lamprecht warnt davor, zu stark von Technologien aus dem Ausland abhängig zu werden und fordert mehr Investitionen in Cybersicherheit. Gerade Menschen mit Geldsorgen werden durch zusätzliche Gebühren bei Kreditstundungen oder Ratenplanänderungen oft zusätzlich von Banken unter Druck gesetzt. Darauf weist die Arbeiterkammer in ihrem neuen Bankenmonitor hin und kritisiert hohe Spesen der Banken von bis zu 300 Euro. 5 von 11 Banken hätten ihre Gebühren zudem gegenüber dem Vorjahr angehoben. Die AK fordert einen besseren Schutz der Kreditnehmer. Eine große Sammelklage gegen Amazon in Deutschland könnte nun doch scheitern. Rund 220.000 Kunden klagen, weil bei Amazon Prime Video plötzlich Werbung eingeblendet wurde. Wer weiter ohne Werbung schauen wollte, musste extra zahlen. Für den Verbraucherschutz ist das ganz klar unzulässig. Doch das bayerische oberste Landesgericht zweifelt daran, ob die Klage überhaupt zulässig ist. Man will aber weitermachen und notfalls sogar bis zum höchsten deutschen Gericht ziehen. Foodwatch warnt nun vor Pestiziden in Reis, Tee und Paprikapulver. Die Organisation hat 64 Lebensmittel in Österreich, Deutschland, Frankreich und in den Niederlanden unter die Lupe genommen. Besonders stark belastet waren Paprikapulver und Grüntees. Die zuständigen Behörden müssen alle Produkte nun umgehend aus den Regalen nehmen. Die genauen Ergebnisse zum Nachlesen gibt es auch online auf foodwatch.org. So wie der heutige Tag begonnen hat, so geht er auch zu Ende. Und zwar wechselhaft. In Kärnten, der Steiermark und auch im Waldviertel ziehen immer wieder Gewitter durch. Im restlichen Land bleibt es aber trocken. Der morgige Tag verläuft dann ähnlich wie heute. Mal sonnig, mal bewölkt. Mit frühlingshaften Temperaturen zwischen 14 und 23 Grad.
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0: Mit Markus Bolletz und von den Straßen in Österreich liegen uns im Moment keine Verkehrsstörungen vor. Ihr habt grünes Licht und freie Fahrt. Kommt gut und sicher an euer Ziel.
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1: Mit Christina Adler. Im Streit um das geplante Handelsabkommen zwischen der EU und den USA könnte es noch heute Nacht eine Einigung geben. Da gehen die Verhandlungen in die nächste und womöglich letzte Runde. Konkret geht es darum, dass die EU viele Zölle auf US-Industriewaren abschafft. Im Gegenzug wollen die USA ihre Zölle auf die meisten Produkte aus Europa bei maximal 15% lassen. EU-Kommissionschefin Ursula von der Leyen hat die Zollabschaffung schon im Vorjahr zugesagt. Im Ministerrat hat die Regierung heute grünes Licht für den geplanten Unterstützungsfonds für Alleinerziehende gegeben. Er soll mit 1. Juli starten. Helfen soll der Fonds Alleinerziehenden, die keine Unterhaltszahlungen oder Unterhaltsvorschuss bekommen. Pro Jahr sind bis zu 35 Millionen Euro für den Fonds vorgesehen. Im Fall der mit Rattengift manipulierten Babynahrung von HIP hat das Gericht in Eisenstadt heute die Untersuchungshaft für den Verdächtigen verlängert. Der Mann wurde Anfang Mai festgenommen. Er bestreitet weiterhin etwas mit den vergifteten Babynahrungsgläsern zu tun zu haben. Die Staatsanwaltschaft wartet aktuell noch auf ein Gutachten, denn in der Wohnung des Mannes wurde Rattengift gefunden und es läuft eine Auswertung, ob es ident mit dem Gift ist, das in den manipulierten Gläsern gefunden wurde. Nach einer tödlichen Kuhattacke vergangenen Sonntag in Oberlienz in Osttirol, bei der eine Frau ums Leben gekommen ist und ihr Ehemann schwer verletzt wurde, hat die Tiroler Landwirtschaftskammer heute daran erinnert, wie sich Wanderer im Umgang mit Weidevieh verhalten sollten. Wesentlich sei es, Respekt vor den Tieren zu haben, genügend Abstand zu halten, mindestens 10 Meter und auf Weideflächen immer auf den beschilderten Wegen zu bleiben. Und ganz wichtig, Hunde immer an der Leine zu führen. Das österreichische KI-Startup MEAI aus Linz wird von einer der größten KI-Firmen Europas übernommen, dem französischen Tech-Unternehmen Mistral AI, das quasi Europas Gegenspieler zu etwa OpenAI ist. Über den Kaufpreis spricht man offiziell noch nicht, in Branchenkreisen ist aber von mehreren hundert Millionen Euro die Rede. So wie der heutige Tag begonnen hat, so geht er auch zu Ende. Und zwar wechselhaft. In Kärnten, der Steiermark und auch im Waldviertel ziehen immer wieder Gewitter durch. Im restlichen Land bleibt es aber trocken. Der morgige Tag verläuft dann ähnlich wie heute. Mal sonnig, mal bewölkt. Mit frühlingshaften Temperaturen zwischen 14 und 23 Grad. 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
2: Mit Christina Adler. Im Streit um das geplante Handelsabkommen zwischen der EU und den USA könnte es noch heute Nacht eine Einigung geben. Da gehen die Verhandlungen in die nächste und womöglich letzte Runde. Konkret geht es darum, dass die EU viele Zölle auf US-Industriewaren abschafft. Im Gegenzug wollen die USA ihre Zölle auf die meisten Produkte aus Europa bei maximal 15% lassen. EU-Kommissionschefin Ursula von der Leyen hat die Zollabschaffung schon im Vorjahr zugesagt. Im Ministerrat hat die Regierung heute grünes Licht für den geplanten Unterstützungsfonds für Alleinerziehende gegeben. Er soll mit 1. Juli starten. Helfen soll der Fonds Alleinerziehenden, die keine Unterhaltszahlungen oder Unterhaltsvorschuss bekommen. Pro Jahr sind bis zu 35 Millionen Euro für den Fonds vorgesehen. Im Fall der mit Rattengift manipulierten Babynahrung von HIP hat das Gericht in Eisenstadt heute die Untersuchungshaft für den Verdächtigen verlängert. Der Mann wurde Anfang Mai festgenommen. Er bestreitet weiterhin etwas mit den vergifteten Babynahrungsgläsern zu tun zu haben. Die Staatsanwaltschaft wartet aktuell noch auf ein Gutachten, denn in der Wohnung des Mannes wurde Rattengift gefunden und es läuft eine Auswertung, ob es ident mit dem Gift ist, das in den manipulierten Gläsern gefunden wurde. Nach einer tödlichen Kuhattacke vergangenen Sonntag in Oberlienz in Osttirol, bei der eine Frau ums Leben gekommen ist und ihr Ehemann schwer verletzt wurde, hat die Tiroler Landwirtschaftskammer heute daran erinnert, wie sich Wanderer im Umgang mit Weidevieh verhalten sollten. Wesentlich sei es, Respekt vor den Tieren zu haben, genügend Abstand zu halten, mindestens 10 Meter und auf Weideflächen immer auf den beschilderten Wegen zu bleiben. Und ganz wichtig, Hunde immer an der Leine zu führen. Das österreichische KI-Startup MEAI aus Linz wird von einer der größten KI-Firmen Europas übernommen, dem französischen Tech-Unternehmen Mistral AI, das quasi Europas Gegenspieler zu etwa OpenAI ist. Über den Kaufpreis spricht man offiziell noch nicht, in Branchenkreisen ist aber von mehreren hundert Millionen Euro die Rede. So wie der heutige Tag begonnen hat, so geht er auch zu Ende.

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